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12-Uhr-Regel an Tankstellen. Die Meldungen im Einzelnen. US-Präsident Trump empfängt heute Chinas Staats- und Parteichef Xi in Washington. Als Zeichen der besonderen Ehrerbietung will Trump ihn persönlich auf dem Militärflughafen Joint Base Andrews empfangen. Zudem will er zu Xis Ehren ein Staatsbankett geben. Xi reist zu einem dreitägigen Staatsbesuch in die Vereinigten Staaten von Amerika. Er war zuletzt 2023 in den USA. Ein zentrales Thema der Gespräche wird die Sicherheit im Umgang mit künstlicher Intelligenz sein. Außerdem geht es um Zoll- und Handelsfragen sowie um globale Konflikte wie den Iran- und Ukraine-Krieg. Gestern hatte Trump den ukrainischen Präsidenten Selenskyj getroffen. Für heute wird eine Rede Selenskys bei der Generaldebatte der UNO-Vollversammlung in New York erwartet. Auch mit Blick auf den Iran-Krieg gab es gestern Beratungen in den USA. Vertreter beider Seiten verhandelten dem Vernehmen nach 3 Stunden lang miteinander. Zuletzt hatte es im Juni direkte Gespräche zwischen den USA und dem Iran gegeben. Deutschland ist dem UNO-Hochseeschutzabkommen offiziell beigetreten. Bundesumweltminister Schneider hinterlegte die Ratifikationsurkunde bei den Vereinten Nationen in New York. Er bezeichnete das Abkommen als den größten internationalen umweltpolitischen Erfolg der letzten Jahre. Deutschland gehört zu 94 Staaten, die das Abkommen ratifiziert haben. Das internationale Regelwerk soll die biologische Vielfalt in Meeresgebieten nationaler Hoheitsgewässer besser schützen. Diese hohe See umfasst mehr als 60% der Weltmeere und gilt als das größte zusammenhängende Ökosystem der Erde. Nach den Wahlniederlagen in Berlin und Mecklenburg-Vorpommern hat sich die Bundestagsfraktion der Union hinter Kanzler und CDU-Chef Merz gestellt. Das Treffen mit ihm dauerte rund 3 Stunden. Der Fraktionsvorsitzende Frei sicherte Merz die Unterstützung der Abgeordneten zu. Der Kanzler hatte zuvor deutlich gemacht, dass er seine Ämter behalten und seinen Reformkurs fortsetzen will. Kanzleramtschefin Warken versprach der Wirtschaft, dass die angekündigten Reformen nicht abgeschwächt werden. Dabei nannte sie flexiblere Arbeitszeiten, Stabilisierung der Pflege- und Gesundheitssysteme sowie den Bürokratieabbau. Gestern Abend kamen Vertreter der Koalition im Kanzleramt zusammen, um das weitere Vorgehen abzustimmen. Zuvor hatten die führenden Wirtschaftsforschungsinstitute ihre Wachstumsprognosen erhöht. Medienberichten zufolge rechnen sie nun für dieses Jahr mit einem Anstieg des Bruttoinlandsprodukts auf 1,3% statt wie bisher auf 0,6%. Für kommendes Jahr prognostizieren sie 1,1% und damit 0,2 Prozentpunkte mehr. Offiziell sollen die Zahlen morgen vorgestellt werden. Der ADAC hat sich für die Aufhebung der 12-Uhr-Regel an den Tankstellen ausgesprochen. Diese habe zwar die Zahl der täglichen Preisänderungen erheblich reduziert und den Zeitpunkt der Preiserhöhung vorhersehbarer gemacht, teilte der Automobilclub mit. Die Preise selbst habe die Regel aber keinesfalls gesenkt. Aus Verbrauchersicht verfehle sie damit ihr Ziel und sollte abgeschafft werden. Wer mittags nach 12 Uhr tanken müsse, habe erhebliche Zusatzkosten, die sich in keiner Weise rechtfertigen ließen, meinte ADAC-Verkehrspräsident Peter König. Die sogenannte 12-Uhr-Regel gibt es in Deutschland seit dem 1. April. Tankstellen dürfen die Preise für Benzin und Diesel seitdem nur einmal am Mittag erhöhen. Preise senken können sie jederzeit. Ende April hatte bereits das Leibniz-Zentrum für europäische Wirtschaftsforschung erklärt, dass die einmalige Preiserhöhung zu höheren Durchschnittspreisen führe. Trotz der schwierigen Lebensbedingungen in Afghanistan darf ein Mann einer Entscheidung des Hessischen Verwaltungsgerichtshofs zufolge abgeschoben werden. Die Richter in Kassel werteten den innerstaatlichen Konflikt in dem Land als beendet. Zudem handelt es sich bei dem Kläger um einen jungen Erwerbsfähigen, der vor Ort familiäre Strukturen habe. Eine Revision wurde nicht zugelassen. Gegen diese Nichtzulassung stehen dem Mann noch Rechtsmittel offen. Der Kläger war 2015 nach Deutschland gekommen. Das Bundesamt für Migration und Flüchtlinge lehnte den Asylantrag ab. Eine Klage dagegen vor dem Verwaltungsgericht Wiesbaden war zunächst noch erfolgreich gewesen. In Afghanistan ist seit 2021 die islamistische Terrorbewegung Taliban wieder an die Macht gekommen.
Frankreichs Staatschef Macron hat bei der Generaldebatte der Vereinten Nationen in New York die Lage im palästinensischen Gazastreifen deutlich kritisiert. Die internationale Gemeinschaft dürfe den beschämenden Zustand in Gaza nicht nur passiv betrachten, betonte er. Einige würden sich zwar eines angeblichen Friedens rühmen, doch in der Realität seien die Korridore für humanitäre Hilfslieferungen noch nicht für eine Sekunde wieder geöffnet worden. Kurz zuvor hatte sich US-Präsident Trump vor der Vollversammlung als Friedensstifter im Gazakrieg präsentiert. Seit Oktober gilt im Gazakrieg zwischen Israel und der islamistischen Terrororganisation Hamas eigentlich eine Waffenruhe. Es gibt aber immer wieder tödliche Angriffe. Jordaniens König Abdullah II. Stellte Israel in seiner Rede als regionale Gefahr dar. Das expansive Streben des Landes bedrohe seine Nachbarn. Jordanien und Israel sind vergleichsweise enge Partner in der Region. Sie schlossen 1994 einen Friedensvertrag. Die USA, Dänemark und Grönland haben ein Abkommen geschlossen, das den Streit um die Arktisinsel beilegen soll. Die drei Staats- und Regierungschefs unterzeichneten in New York die jüngst getroffene Sicherheitsvereinbarung. Das 10-seitige Dokument erkennt die Souveränität und territoriale Integrität Dänemarks und das Selbstbestimmungsrecht der Grönländer an. Den USA wird eine Ausweitung ihrer Militärpräsenz erlaubt. Konkret dürfen sie 2 neue Militärstützpunkte errichten und einen bereits seit 1951 bestehenden ausbauen. Grönland ist autonomer Bestandteil des Königreichs Dänemark. Trump hatte dem NATO-Partner mehrfach gedroht, die Kontrolle über die Insel zu übernehmen. Der grönländische Regierungschef Nielsen sprach von einer Win-Win-Win-Vereinbarung. Sie berücksichtige die Bevölkerung Grönlands, deren Rechte, Lebensgrundlagen und die Entwicklung des Landes. Dänemarks Ministerpräsidentin Frederiksen nannte das Abkommen einen Meilenstein in den Beziehungen ihres Landes zu den USA. In der zwischen den USA und dem Iran umkämpften Straße von Hormus bleibt die Bedrohung für die Umwelt groß. Wie Greenpeace dem Deutschlandfunk nach Auswertung aktueller Satellitenbilder mitteilte, breitet sich auf der Seite des Omans ein Ölteppich im Schutzgebiet des Musandam-Nationalparks aus. Vor kurzem hatten Bilder bereits auf der iranischen Seite der Meerenge mehrere Ölteppiche vor den Schutzgebieten Frantiab und Minab dokumentiert. Südlich der Straße von Hormus erreichte Öl aus dem havarierten Tanker Caroline Bezengi inzwischen die omanische Küste. Warum das Schiff, das der sogenannten russischen Schattenflotte zugerechnet wird, leckt, ist weiter ungeklärt. Gleiches gilt für die Frage, ob die übrigen Ölaustritte Kampfhandlungen zuzuordnen sind. München geht als Favorit in die Entscheidung um die deutsche Olympiabewerbung. Die Evaluierungskommission des Deutschen Olympischen Sportbunds bewertet das Konzept für die Sommerspiele 2036, 2040 oder 2044 mit der höchsten Punktzahl aller 3 Bewerber. Auf Platz 2 kommt Köln-Rhein-Ruhr. Beide werden mit sehr gut bewertet. Berlins Olympiakonzept indes bekam deutlich weniger Punkte und erhielt nur die Bewertung gut. Das Votum der Kommission ist nicht bindend, es gilt

0: als Orientierung. Über den deutschen Kandidaten wird am Samstag entschieden. Um die Ausrichtung der nächsten Spiele bemühen sich unter anderem Indien, Katar und die Türkei. Die deutschen Volleyballer haben das Viertelfinale bei der Europameisterschaft verloren. Die Mannschaft von Bundestrainer Massimo Botti unterlag dem Titelverteidiger und Weltranglistenersten Polen mit 0:3. Und hier noch einmal die Übersicht. Chinas Präsident Xi reist zu einem dreitägigen Staatsbesuch in die USA. Deutschland hat das UNO-Hochseeschutzabkommen ratifiziert. Der ADAC fordert die Abschaffung der 12-Uhr-Regel an Tankstellen. Das Wetter meist heiter, im Nordwesten bedeckt, gegen Abend Schauer an der Nordsee, 17 bis 24 Grad. Morgen vom Südwesten bis zum Niederrhein heiter, sonst vielfach bewölkt, teils Schauer und Gewitter, bei Werten von 16 bis 24 Grad.
1: Das waren die Nachrichten vom Deutschlandfunk. 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
2: Und er sagt einen schönen guten Morgen, Entschuldigung, ins Sendegebiet an diesem mittlerweile 23. September. Also das Jahr biegt schon in die Schlusskurve ein und ja, das passt ja, dass ich gerade ein bisschen gehustet habe oder mich geräuspert habe, denn das wird auch ein Thema sein. Die Erkältungswelle, die hat schon begonnen und das relativ früh im Jahr. Was hat das zu bedeuten? Da haben wir mal nachgefragt und wir haben auch nachgefragt bei Udo Renken. Der ist ein Organisator in Nordenham, bekannt wie der berühmte bunte Hund. Der hat eine schöne Reihe, nämlich Udo Renken trifft, was es mit dieser Reihe ganz genau auf sich hat und wen er da zunächst trifft oder in seiner nächsten Ausgabe dieser Reihe trifft. Auch das haben wir in dieser ersten halben Stunde schon zum Thema und blicken dann ins Sendegebiet, was es Neues aus demselbigen zu berichten gibt. Wir haben wieder einen umfangreichen Veranstaltungskalender und nicht zuletzt einen Buchtipp und das alles nur in der ersten Stunde. Und dann folgt ja noch eine zweite. Bis 8 Uhr sind wir mit Radio Weser TV am Morgen für Sie am Start. Und jetzt soll es nach so viel Wort erst einmal mit Musik losgehen. Guten Morgen.

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0: In den Räumen des Theater Fatale in Nordenham gibt es seit einiger Zeit eine spannende Talkreihe mit dem Nordenhammer Kulturenthusiasten Udo Renken. Unter dem Titel Udo Renken trifft, lädt sich der 54-Jährige, der eigentlich Lohnbuchhalter ist, spannende Talkgäste ein, die in einem ausführlichen Zweiergespräch aus ihrem Leben erzählen. Der Moderator erinnert sich, wie es eigentlich zur Idee mit der Talkreihe gekommen ist.
1: Also das Format ist eher zufällig entstanden. Die Leute vom Theater Fatale kamen auf mich zu, die hatten 25-jähriges Jubiläum und haben gesagt, Mensch Udo, du kennst immer so viele Leute, wir wollen irgendwas Besonderes machen zum Jubiläum, fällt dir nicht was ein? Naja, und da habe ich gedacht, wen kenne ich denn? Und da habe ich gedacht, ja, was machst du denn mit denen? Und dann habe ich gedacht, na, so eine Talkshow wäre vielleicht ganz interessant. Mein erster Gast war dann Eduard Meyer, der war früher Toningenieur von David Bowie, Iggy Pop, Hildegard Knef und vielen anderen. Naja, und dann habe ich gedacht, ja, wer fragt ihn denn jetzt zu David Bowie und Berlin? Also in dem Thema bin ich so fit, da ärgere ich mich auf der Tribüne nur, wenn es jemand schlechter macht, als ich es gemacht hätte. Ja, und dann habe ich es halt selber gemacht.
0: Und da schon das erste Gespräch beim Publikum bestens ankam, folgten weitere Ausgaben. Etwa mit dem Musiker Michael Reh, der zwar aus der Region kommt, sich aber weit darüber hinaus einen Namen gemacht hat. Mit Thomas Hauschild, der im Drogenmilieufilm Wir Kinder vom Bahnhof Zoo gespielt hat und mittlerweile als Drogenberater in Berlin arbeitet. Oder mit Schauspielerin Michaela Schaffrath. Dabei lässt sich Renken viel Zeit für seine Gäste, was den Talk von anderen unterscheidet.
1: Das Format Udo Renken trifft ist ja zum Beispiel auch anders als die NDR Talkshow oder 3 nach 9, wo die Leute 12 Minuten haben, wo dann 7 Fragen durchgepeitscht werden. Hier haben sie die Möglichkeit auch mal völlig ohne Zeitdruck irgendwelche Geschichten zu erzählen. Also die erste Veranstaltung mit Eduard Meyer, die ging dann auch 3 Stunden, weil er wirklich sehr gerne erzählte und ich wollte ihn auch nicht ausbremsen. Das Publikum war auch sehr begeistert, stellte trotz fortgeschrittener Stunde am Ende noch zahlreich Fragen. Ich liebe das eigentlich, mich mit solchen Leuten zu unterhalten, aber ganz normal zu unterhalten, also auf Augenhöhe mit denen zu sprechen und sie nicht anzuhimmeln.
0: Und dass Renken es schafft, sich spannende Gäste einzuladen, liegt daran, dass er dank seiner Leidenschaft für Film und Musik über ein großes Netzwerk verfügt. So ist er viel auf Musikfestivals oder Konzerten in ganz Europa unterwegs oder betreut internationale Gäste auf Fan-Conventions. Auch hat er bereits Wikipedia-Einträge für Schauspieler, wie etwa über den unlängst verstorbenen Hans-Peter Korff, geschrieben. Auch Lesungen und Konzerte hat Renken bereits nach Nordenham geholt. Für seine Udo Renken-Trifft-Reihe hat er sich nun die Schauspielerin Rados Brokel eingeladen. Renken erzählt, wie er auf die Schauspielerin, die viele noch durch den TV-Klassiker Momo kennen dürften, gekommen ist.
1: Also wenn man die Reihe fortführen will, dann denkt man ja immer, ja, wer könnte denn der nächste Gast sein? Den können wir uns auch leisten. Also es ist ja jetzt nicht, die Leute verdienen damit ja schließlich auch Geld. Und nicht jeder ist für mich leistbar. Also ich könnte sehr Prominente wie, was weiß ich, Till Schweiger nicht bezahlen. Und wenn ich bei Facebook so durchscrolle und bekomme es ja immer Leute vorgeschlagen, und dann denke ich, Mensch, Rados Brokel, das wäre ja interessant. Man kennt sie halt über Jahrzehnte jetzt inzwischen ja, damals als Momo, als 10-Jährige, gleich zum Kinderstar geworden, Bambi gewonnen. Na, dann habe ich mich halt interessiert, was sie heute so macht.
0: Und genau das kann das Publikum am 10. Oktober im Theater Fatale erfahren, wenn der ehemalige Kinderstar Rados Brokel sich den Fragen von Udo Renken stellt. Und der freut sich genau wie die Besucherinnen und Besucher auf seine Gäste.
1: Meine ganze Freizeit dreht sich ja eigentlich um Film und Musik und dann sich auch mal intensiver mit Leuten austauschen zu können, die sonst so deine Freizeit mitprägen.
0: Und wer bei diesem spannenden Format dabei sein möchte, die Tickets für Udo Renken trifft Rados Brokel am 10. Oktober im Theater Fatale in Nordenham gibt es unter anderem bei Geservix.

0: Schniefen, Kopfschmerzen oder Husten, das sind nur einige Symptome. Aktuell sind ganz viele Menschen krank bei uns im Sendegebiet. Vielleicht wird ja auch bei Ihnen in der Familie gerade um die Wette geschnupft oder gehustet oder in der Firma. Tja, ist denn jetzt schon Herbst? Dennis Pumm, der hat einmal nachgefragt.
1: Die Ausfallquote ist hoch zurzeit und eigentlich ist noch gar nicht richtig Herbst. Normalerweise geht es ja dann erst los mit diesen Erkältungswellen. Sind wir jetzt einfach ein bisschen früher dran? Das wollten wir mal genau wissen. Und wir haben bei Frank Germeshausen vom Apothekerverband in Niedersachsen mal nachgefragt.
2: Ja, dieser Eindruck stimmt. Das Gefühl haben wir hier auch. Es ist tatsächlich erheblich früher als in den Jahren zuvor. Da war es meist erst so ab Mitte, Ende Oktober. Dieses Jahr sind viele dieser Erkrankungen schon sehr früh im Gange.
1: Das heißt, in den Apotheken laufen jetzt auch reihenweise Menschen mit laufenden Nasen- und Halsschmerzen und so weiter auf?
2: Hauptsächlich ist das Symptom der Halsschmerzen im Vordergrund am Anfang. Laufende Nase, Kopfschmerzen kommen dann meistens und es ist auch tatsächlich relativ langwierig.
1: Gibt's da eigentlich eine Erklärung? Warum ist das jetzt eigentlich so? So richtig bitter kalt war es noch nicht, eigentlich ja noch recht mild, dieses Wetter hin und her vielleicht?
2: Nein, das Wetter kann es nicht gewesen sein. Das ist tatsächlich eine gute Frage, wodurch das kommt. Wir haben aber auch das Gefühl, dass es tatsächlich Ansteckungen untereinander sind, weil es meistens auch Leute sind, die in einem Team zusammenarbeiten. Aber wie genau das zustande kommt, kann ich Ihnen leider auch noch nicht sagen.
1: Tja, also schlauer sind wir jetzt nicht. Eine richtige Erklärung gibt es nicht für diese aktuelle Krankheitswelle. Gibt nur einen Rat, schnell nochmal die Abwehrkräfte stärken vorm Herbst.

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1: Mit Finja Baumann die Schlagzeilen. Ohne Fahrerlaubnis, 15-Jähriger auf E-Scooter in Bremervörde erwischt. B6-Sanierung. Warnung vor weiteren Staus auf der B6 in Bremen. Wirtschaft. Vorstandsmitglied von Mercedes droht mit Schließung von Werken. Und keine Konzerte, keine Veranstaltungen im Weserstadion wegen Fußballrasen. Bremervörde. Am Montagnachmittag ist ein 15-Jähriger mit einem E-Scooter kontrolliert worden, der mehr als 40 km/h fuhr. Der Jugendliche war auf der Tetius-Tügel-Straße unterwegs. Der 15-jährige Fahrer war nicht im Besitz der erforderlichen Fahrerlaubnis. Zudem war das Kennzeichen des E-Scooters mit einem Klebestreifen teilweise verdeckt. Zu möglichen Konsequenzen oder weiteren Maßnahmen wurden keine Details von der Polizei genannt. Bremen. Autofahrende müssen sich auf der Bremer B6 weiter auf Probleme einstellen. Die Fahrbahn Richtung Delmhorst bleibt kurz vor der Stefanibrücke bis auf Weiteres einspurig gesperrt. Grund dafür ist ein Brand auf der Strecke letzte Woche. Die anschließende Prüfung hatte ergeben, dass die Brücke durch den Brand nicht beschädigt wurde. Allerdings muss die Fahrbahn Richtung Delmhorst erneuert werden. Wann die Arbeiten abgeschlossen sein werden, ist derzeit unklar. Es kann zu Staus kommen aufgrund der einspurigen Straße. Bremen. Bei einer Betriebsversammlung in Sindelfingen forderte Vorstandsmitglied Michael Schiebe geringere Arbeitskosten in den Mercedes-Werken. Andernfalls müsse man zwei deutsche Werke schließen, was auch den Standort Bremen betreffen könnte. Zuletzt hatte Mercedes-Benz seinen Sparkurs verschärft. In einem Schreiben an die Beschäftigten in Deutschland schlug der Vorstand unter anderem vor, für das gleiche Geld mehr zu arbeiten. Zuletzt gab es mehrere Protestaufrufe der IG Metall. Auch in Bremen beteiligten sich knapp 3000 Personen daran. Bremen. In der Bremer Bürgerschaft haben Teile der Opposition Stadionkonzerte im Weserstadion gefordert. CDU und Bürger in Wut hatten entsprechende Anträge in die Stadtbürgerschaft eingereicht. Wirtschaftssenatorin Vogt dämpfte aber die Hoffnung auf große Open-Air-Konzerte im Weserstadion. Beide Anträge für Open-Air-Konzerte im Weserstadion fanden keine Mehrheit. Der Sportverein Werder Bremen gehört die Arena zur Hälfte. Der Rasen könne nach Großveranstaltungen einen Totalschaden erleiden. 2028 soll erneut darüber diskutiert werden.
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3: Heute stellt sich nach Auflösung von Frühnebelfeldern eine Mischung aus Wolken und Sonne ein, mit stärkeren Sonneneinteilen im südlichen Binnenland. Am Nachmittag da ziehen von der Nordsee etwas mehr kompaktere Wolkenfelder auf. Es bleibt aber überwiegend trocken. Erst am Abend, da kommt es in Küstennähe und auch an der Ems zu schauerartigem Regen. Die Temperaturen erreichen maximal 18 bis 20 Grad. Da sind wir bei den aktuellen Temperaturen im Sendegebiet und da haben wir Achim und Delmhorst 7 Grad, ebenfalls in Bremen 7, 8 Grad in Cuxhaven, auch 8 Grad in Bremerhaven, Nordenham und 9 Grad in Boerhaave.
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3: Und wir blicken ebenfalls auf den Verkehr. Vorsicht bitte auf der A1 Bremen Richtung Osnabrück in Höhe Rastplatz Mahndorfer Marsch befindet sich eine ungesicherte Unfallstelle. Und es gibt eine Straßensperrung, die B214, die Polz Richtung Lingen, ist zwischen Steinfeld und Holdorf wegen Bergungsarbeiten bis ca. 11.30 Uhr in beiden Richtungen gesperrt. Die Umleitung, die führt über Steinfeld, Langenberg und Holberg. 6:36 Uhr. 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

Einrichtungen müssen geschlossen werden, weil die Regierung die finanziellen Mittel streicht. Freie Medien werden eingeschränkt. An vielen Stellen werden die Freiheitsrechte stark eingeschränkt. Einst galt die USA als Sehnsuchtsort. Begriffe wie Unabhängigkeit, grenzenlose Freiheit kamen da sofort in den Sinn. Begriffe, die mit dem heutigen Amerika kaum mehr in Verbindung gebracht werden. Hat die Nation ihre Ideale also aufgegeben? Während ein Teil der US-Amerikaner die MAGA-Bewegung feiert und daran glaubt, dass nun ein goldenes Zeitalter beginnen könnte, sehen andere, wie sie vor zivilgesellschaftlichen Trümmern von Idealen stehen, die als eigentlich unverwüstlich galten. Gibt es sie noch, die Unabhängigkeit von Gerichten? Gibt es sie noch einen überparteilichen Konsens? Oder gibt es schlicht und ergreifend eigentlich noch die Werte, auf denen die Vereinigten Staaten sich einst gründeten? All diesen Fragen geht die US-Expertin Joanna Roth in ihrem Buch This is America, Is This America nach und blickt auf 250 Jahre USA, Idee und Widersprüche. Ein spannendes, vielschichtiges Porträt eines im Moment sehr gespaltenen Landes. Herausgekommen ist das Buch bei Piper.

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1: Viele Menschen blicken ja im Moment gespannt nach Amerika und beobachten voller Sorge, was in dem einstigen Land of the Free unter der Trump-Regierung so passiert. Zivile

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1: Die Punkrockband Grenzkontrolle gastiert am Samstag, den 26. September, im Tower in Bremen. Die Band ist bekannt für engagierte Texte und für leidenschaftliche Live-Präsenz auf der Bühne. Heute bin ich relevant, morgen bin ich vergessen, heißt ihre aktuelle Tour, die sie auch nach Bremen führt. Los geht das Konzert mit Grenzkontrolle um 20 Uhr. Die Tanzschule Etage präsentiert ihre neue Performance Vier Elemente am Sonntag, den 27. in der Kesselhalle im Bremer Schlachthof. Tänzerinnen und Tänzer lassen verschiedene Tanzstile und Musik miteinander verschmelzen. Wer bei dieser besonderen Tanzperformance dabei sein möchte, los geht's hier um 17 Uhr. Und gleich nochmal Schlachthof Bremen. Im Rahmen des renommierten Women in Emotion Festivals 26 steht am Montag, den 28. September, die Sabrina Starke Band live auf der Bühne der Kesselhalle. Die surinamisch-niederländische Singer-Songwriterin aus Rotterdam begeistert mit einer tiefen, soulig-warmen Stimme und einem musikalischen Mix aus Folk, Soul, Rhythm and Blues und Jazz. Los geht's um 20 Uhr. Der Singer-Songwriter Patrick Snow will sein Publikum am Dienstag, den 29. September, mit seinem Soloprogramm Love Stories in emotionale Klangwelten entführen, wie das Presseinfo verspricht. Mit ausdrucksstarker Stimme und mit Begleitung am Klavier sowie einer Akustikgitarre präsentiert er einen intimen Liederabend im Apollo in Bremerhaven. Los geht's um 20 Uhr. Handgemachten schnörkellosen Rock, Gospel und Groove Blues mit Mundharmonika, Cajun oder auch Waschbrett gibt es am Mittwoch, den 30. im Bluesclub Meisenfrei mit Mr. Cleanhead. Wie bei den normalen Wochentagskonzerten im Meisenfrei üblich, ist der Eintritt frei und es geht stattdessen der Hut der Band rum. Los geht's um 20 Uhr. Unter dem Motto Out Loud findet am Donnerstag, den 1. Oktober, das spannende Live-Talk-Format und eine Lesung mit der bekannten Politaktivistin und Podcasterin Sally Lisa Starken im Kulturzentrum Lagerhaus statt. Los geht's um 19.30 Uhr. Und legendärer US-Queercore und Indie-Punk steht dann am Freitag, den 2. Oktober, im Bremer Tower auf dem Programm, wenn Team Dresch im Rahmen ihrer Tour auf der Bühne stehen werden. Mit ihren rohen, energiegeladenen Punk-Songs und explizit lesbisch-politischen Texten prägten sie die alternative Musikszene der 90er Jahre nachhaltig. Das Konzert startet um 20 Uhr.

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0: Und damit geht die erste Stunde schon wieder zu Ende von Radio Wieser TV. Am Morgen, wir haben aber noch eine zweite Stunde vor uns. Aber das erst nach den Nachrichten von den Kollegen vom Deutschlandfunk. Wir hören uns dann, wenn Sie mögen, kurz nach 7 wieder und haben dann unter anderem auch eine neue Geschichte von Meta Butendieck im Programm und einiges mehr. Seien Sie einfach gespannt und ich sag mal, bis gleich.
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2: Deutschlandfunk. Die Nachrichten. Bundesaußenminister Wadephul hat sich am Rande der Generaldebatte der Vereinten Nationen in New York für Reformen des UNO-Sicherheitsrates ausgesprochen. Blockaden müssten aufgehoben und der Sicherheitsrat wieder handlungsfähiger werden, sagte der CDU-Politiker im Deutschlandfunk. Abgesehen vom deutschen Interesse an einer Mitgliedschaft sei es ein unhaltbarer Zustand, dass etwa Afrika überhaupt nicht in dem Gremium repräsentiert sei. Die nächsten 5 Jahre müssten unter einer neuen Generalsekretärin oder einem neuen Generalsekretär Reformjahre werden. Wadephul betonte, die Vereinten Nationen seien viel stärker, als viele gedacht hätten. Dies zeige auch die gestrige Teilnahme von US-Präsident Trump an der Generaldebatte. Die USA würden mit vollem Engagement als Partner in der Weltorganisation gebraucht. Wadephul vertritt Deutschland in New York zusammen mit Bundesumweltminister Schneider und Entwicklungsministerin Alabali Radovan. Kanzleramtschefin Warken hat den Reformwillen der Bundesregierung bekräftigt. Die CDU-Politikerin sagte vor Wirtschaftsvertretern in Berlin, das Land brauche mutige und umfassende Reformen, die jetzt schnell umgesetzt würden. Sie nannte flexiblere Arbeitszeiten, Stabilisierung der Pflege- und Gesundheitssysteme sowie den Bürokratieabbau. Warken betonte, die Koalition müsse nun Knoten lösen. Nach den jüngsten Landtagswahlen wurden vor allem aus der SPD Forderungen laut, die Reformpläne zu überdenken. Bundeskanzler Merz hatte nach einem Treffen mit der Unionsfraktion gestern bekräftigt, dass er am Reformkurs festhalte. Im Bundestag stellt sich heute der neue Gesundheitsminister Linnemann den Fragen der Abgeordneten. Dabei dürfte es auch um die jüngsten Äußerungen von Bundeskanzler Merz über ein Gerechtigkeitsproblem zwischen gesetzlich und Privatversicherten gehen. Merz hatte Änderungen in Aussicht gestellt, ohne Details zu nennen. Unionsfraktionschef Frei erklärte dazu später, der Kanzler habe nicht das bisherige System der Krankenversicherungen in Frage gestellt. Auch Verteidigungsminister Boris Pistorius stellt sich der Befragung. Auf Antrag der AfD soll der Bundestag dann in einer Aktuellen Stunde über Antisemitismusvorwürfe gegen die Linkspartei in Berlin beraten. Darüber hinaus befasst sich das Parlament in erster Lesung mit dem Regierungsentwurf für eine Strafverschärfung im Falle des Einsatzes von K.O.-Tropfen. Deutschland ist dem UNO-Hochseeschutzabkommen offiziell beigetreten. Bundesumweltminister Schneider hinterlegte die Ratifikationsurkunde bei den Vereinten Nationen in New York. Er bezeichnete das Abkommen als den größten internationalen umweltpolitischen Erfolg der letzten Jahre. Deutschland gehört zu 94 Staaten, die das Abkommen ratifiziert haben. Das internationale Regelwerk soll die biologische Vielfalt in Meeresgebieten außerhalb nationaler Hoheitsgewässer besser schützen. Diese hohe See umfasst mehr als 60% der Weltmeere und gilt als das größte zusammenhängende Ökosystem der Erde. US-Präsident Trump empfängt heute Chinas Staats- und Parteichef Xi zu einem dreitägigen Staatsbesuch in Washington. Trump will Xi auf dem Militärflughafen Joint Base Andrews begrüßen. Zudem wird er ein Staatsbankett für den chinesischen Gast geben. Bei den Gesprächen dürfte es um den Zoll- und Handelsstreit der beiden Länder gehen, sowie um globale Konflikte wie den Iran- und Ukraine-Krieg. Zentrales Thema wird demnach auch die Sicherheit im Umgang mit künstlicher Intelligenz sein. München geht als Favorit in die Entscheidung um die deutsche Olympia-Bewerbung. Die Evaluierungskommission des Deutschen Olympischen Sportbunds bewertet das Konzept für die Sommerspiele 2036, 2040 oder 2044 mit der höchsten Punktzahl aller drei Bewerber. Auf Platz 2 kommt Köln-Rhein-Ruhr. Beide werden mit sehr gut bewertet. Berlins Olympiakonzept indes bekam deutlich weniger Punkte und erhielt nur die Bewertung gut. Das Votum der Kommission ist nicht bindend, es gilt als Orientierung. Über den deutschen Kandidaten wird am Samstag entschieden. Um die Ausrichtung der nächsten Spiele bemühen sich unter anderem Indien, Katar und die Türkei. Das Wetter meist heiter, im Nordwesten bedeckt, gegen Abend Schauer, an der Nordsee 17 bis 24 Grad.
1: Das waren die Nachrichten vom Deutschlandfunk. 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
0: Vorsicht bitte auf der A1 Bremen Richtung Osnabrück in Höhe Rastplatz Mahndorfer Marsch befindet sich eine ungesicherte Unfallstelle und die B212, die Diepholz Richtung Lingen ist zwischen Steinfeld und Holdorf wegen Bergungsarbeiten bis ca. 11.30 Uhr in beiden Richtungen gesperrt. Die Umleitung führt über Steinfeld, Langenberg und Holdorf.
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0: Und er wünscht einen schönen guten Morgen ins Sendegebiet um 7 Uhr und gleich 6 Minuten. Wir haben noch ein bisschen was auf der Uhr bis 8 Uhr. Unter anderem gibt es eine aktuelle Geschichte von und mit Meta Butendiek. Und wir blicken auf ein Thema, was im Moment heiß diskutiert wird, nämlich auf die KI-Gefahr oder die Gefahren, die mit KI verbunden sind. Da hat Dennis Pumm mal mit einem Experten gesprochen, denn im Moment, da wird das ja sehr diskutiert. Selbst die Macher von KI, die beschwören eine Gefahr herauf. Was ist davon zu halten? Das im Laufe dieser Sendung. Ansonsten habe ich Ihnen natürlich auch wieder umfangreiche Veranstaltungshinweise mitgebracht und wir blicken natürlich auch noch auf den besonderen Feiertag, den wir heute zu feiern haben. Und was für ein Tag das ist, ist ein besonderer Tag und eigentlich kein kurioser. Das erfahren Sie, wenn Sie dranbleiben. Jetzt geht's erst einmal mit Musik weiter. Guten Morgen nochmal zur zweiten Stunde.

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1: Moin, moin, hier ist Woller Meta Butendiek. Totiz Mokjo, die Busunternehmers in Uskontrei, duchtig Reklame für ihr Harfstouren. 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

0: Über künstliche Intelligenz wird ja gerade viel gesprochen, auch über die Angst der Menschen, dass die Technik irgendwann die Kontrolle übernimmt und uns damit in Gefahr bringt. Vor so einem Szenario hat vor kurzem ein Ex-Mitarbeiter von KI-Gigant Anthropic gewarnt und meinte, die KI könnte schon bis Ende des Jahrzehnts, Zitat, massenhaft töten. Was ist da dran? Wir haben mit Joe Barger vom Computermagazin CT mal gesprochen.
1: Das ist nicht die erste Warnung aus der Branche. Andere Vertreter haben auch schon gewarnt. Das kommt so im Halbjahresrhythmus. Immer so im Wechsel mit, meine KI ist jetzt fast so klug wie Menschen. Und ich glaube, so muss man das einordnen. Natürlich werden die intelligenter und sie können auch böse Dinge machen. Das haben sie in der Vergangenheit auch gezeigt. Aber ich glaube, das wird alles gerade sehr hochgekocht als Marketing, meiner Meinung nach.
0: Und mit dem eben genannten Zitat von einem Ex-Mitarbeiter von Anthropic, die KI wird uns töten. Also ist das Ganze nur eine Übertreibung?
1: Kommt immer darauf an, was man mit der KI macht. Wenn ich jetzt die KI zum Beispiel an ein Waffensystem anschließe, das wäre wahrscheinlich keine so gute Idee, weil sie ja unzuverlässig sind. Ne? Sie sind selbst in ihrer eigenen Domäne sind sie unzuverlässig und halluzinieren Dinge. Und deshalb sollte ich sie nicht an irgendwelche kritischen Systeme anschließen. Hat es in der Vergangenheit auch schon gegeben. Keine gute Idee.
0: Unternehmen, also die ganz großen Player, die KI-Giganten, die haben ja jetzt tatsächlich quasi kollektiv strengere Regeln eingefordert und wollen bei der Entwicklung ein bisschen auf die Bremse treten. Ist das real oder ist das alles nur Marketing?
1: Sagen wir mal so, die stehen außer Google alle vor einem großen Börsengang. Und mein Eindruck ist, dass da momentan Finanzierungsprobleme entstanden sind, dass sie möglicherweise nicht auf die Börsennotierung kommen, die sie anpeilen. Und deshalb, wie jetzt halt ein bisschen auf die Bremse treten wollen, OpenAI hat ja auch angekündigt, den Börsengang zu verschieben. Ich glaube, das ist der wirkliche Hintergrund dieser ganzen Warnmeldung, dass da ja einfach das Geld fehlt.
0: Wird es nun dazu führen, dass es tatsächlich eine langsamere Entwicklung gibt? Oder wird es demnächst schon wieder Fahrt aufnehmen, wenn das Ganze wieder ein bisschen abgeflacht ist?
1: Ich glaube nicht, dass es da eine Chance gibt, dass das Tempo rausgenommen wird, weil die Amerikaner, die werden ja letztlich auch von den Chinesen gejagt, wenn man so will. Ne? Und wenn jetzt die Amerikaner langsam machen, dann sind am Ende die Chinesen vorne und das wird man in den USA nicht wollen. Das ist ja auch der Grund, warum Donald Trump gesagt hat, nee, Regulierung gibt's nicht.
0: Die ganz große Gefahr für die Menschheit sieht der Experte Joe Barger von der CT also nicht. Er vermutet vielmehr, dass hinter dem Bremsmanöver wirtschaftliche Interessen stecken. Spannend bleibt die Entwicklung allemal. Und die Angst vor der KI, die wird auch real bleiben und uns mit Sicherheit in den nächsten Monaten und Jahren weiter beschäftigen.

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1: Mit Finja Baumann, die Schlagzeilen. Ohne Fahrerlaubnis, 15-Jähriger auf E-Scooter in Bremervörde erwischt. B6-Sanierung. Warnung vor weiteren Staus auf der B6 in Bremen. Wirtschaft. Vorstandsmitglied von Mercedes droht mit Schließung von Werken. Und keine Konzerte, keine Veranstaltungen im Weserstadion wegen Fußballrasen. Bremervörde. Am Montagnachmittag ist ein 15-Jähriger mit einem E-Scooter kontrolliert worden, der mehr als 40 km/h fuhr. Der Jugendliche war auf der Tetius-Tügel-Straße unterwegs. Der 15-jährige Fahrer war nicht im Besitz der erforderlichen Fahrerlaubnis. Zudem war das Kennzeichen des E-Scooters mit einem Klebestreifen teilweise verdeckt. Zu möglichen Konsequenzen oder weiteren Maßnahmen wurden keine Details von der Polizei genannt. Bremen. Autofahrende müssen sich auf der Bremer B6 weiter auf Probleme einstellen. Die Fahrbahn Richtung Delmhorst bleibt kurz vor der Stefani-Brücke bis auf weiteres einspurig gesperrt. Grund dafür ist ein Brand auf der Strecke letzte Woche. Die anschließende Prüfung hatte ergeben, dass die Brücke durch den Brand nicht beschädigt wurde. Allerdings muss die Fahrbahn Richtung Delmhorst erneuert werden. Wann die Arbeiten abgeschlossen sein werden, ist derzeit unklar. Es kann zu Staus kommen aufgrund der einspurigen Straße. Bremen. Bei einer Betriebsversammlung in Sindelfingen forderte Vorstandsmitglied Michael Schiebe geringere Arbeitskosten in den Mercedes-Werken. Andernfalls müsse man zwei deutsche Werke schließen, was auch den Standort Bremen betreffen könnte. Zuletzt hatte Mercedes-Benz seinen Sparkurs verschärft. In einem Schreiben an die Beschäftigten in Deutschland schlug der Vorstand unter anderem vor, für das gleiche Geld mehr zu arbeiten. Zuletzt gab es mehrere Protestaufrufe der IG Metall. Auch in Bremen beteiligten sich knapp 3000 Personen daran. Bremen.

0: In der Bremer Bürgerschaft haben Teile der Opposition Stadionkonzerte im Weserstadion gefordert. CDU und Bürger in Wut hatten entsprechende Anträge in die Stadtbürgerschaft eingereicht. Wirtschaftssenatorin Vogt dämpfte aber die Hoffnung auf große Open-Air-Konzerte im Weserstadion. Beide Anträge für Open-Air-Konzerte im Weserstadion fanden keine Mehrheit. Der Sportverein Werder Bremen gehört die Arena zur Hälfte. Der Rasen könne nach Großveranstaltungen einen Totalschaden erleiden. 2028 soll erneut darüber diskutiert werden.
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2: Verkehrsservice. Das ging ein bisschen zu schnell. Also, erst einmal das Wetter. Heute stellt sich nach Auflösung von Frühnebelfeldern eine Mischung aus Wolken und Sonne ein, mit stärkeren Sonneneinteilen allerdings, vor allen Dingen im südlichen Binnenland. Am Nachmittag, da ziehen dann etwas kompaktere Wolkenfelder auf. Es bleibt aber überwiegend trocken. Erst gegen Abend, da kann es an der Küste oder auch an der zuschauerartigen Regen kommen. Die Temperaturen erreichen heute maximal 18 bis 20 Grad. Und weil wir schon beim Verkehrsservice sind, machen wir den sofort hinterher. Vorsicht bitte auf der A28 Bremen Richtung Oldenburg zwischen Delmenhorst-Adelheide und Delmenhorst-Deichhorst. Da liegt eine Metallstange. Dort bitte vorsichtig fahren. Dann gibt es einen Stau auf der A27 Bremen Richtung Bremerhaven. Zwischen Bremerhaven Süd und Bremerhaven Gestemünde. 3 Kilometer stockender Verkehr. In Diepholz gibt es eine Straßensperrung. Die B214 Diepholz Richtung Lingen ist zwischen Steinfeld und Holdorf wegen Bergungsarbeiten noch bis ca. 11.30 Uhr in beiden Richtungen gesperrt. Die Umleitung führt über Steinfeld, Langenberg und Holdorf. Und schließlich gibt es noch stockenden Verkehr, die B75 und B6 stadteinwärts zwischen Huchting und Utbremer Kreisel. Da gibt es streckenweise Stau oder stockenden Verkehr. Also ein bisschen was los auf den Straßen. Wir wünschen weiter eine gute Fahrt. Kommen Sie gut an. 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Wir haben mittlerweile 7 Uhr und gleich 38 Minuten. Nach ein bisschen Musik, da verrate ich Ihnen, was wir heute für einen besonderen Feiertag haben.

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1: Die kuriosen Feiertage. Heute am 23. September gilt es mal keinen kuriosen, sondern vielmehr einen wichtigen Tag zu würdigen. Der Tag der Gebärdensprache nämlich. Ein Tag, der nicht nur feiert, dass es überhaupt Gebärdensprache gibt, sondern auch daran erinnert, dass diese oft übersehen wird und mit ihr jene Menschen, die auf sie angewiesen sind. Denn Gehörlose erleben im Alltag leider immer noch Diskriminierung. Oft nicht aus böser Absicht, sondern aus Unwissenheit oder Ignoranz. Ein Beispiel: kaum ein Nachrichtensender bietet durchgehend Gebärdensprachdolmetscher an und oft fehlen Untertitel bei Videos und Filmen. In Arztpraxen oder Behörden fehlen Übersetzungen ebenso. Und in Schulen wird die Gebärdensprache vielerorts noch immer nicht als vollwertige Sprache anerkannt, obwohl sie das ist, mit eigener Grammatik, eigenem Ausdruck und eigener Kultur. Was viele auch nicht wissen: Lautsprache ist für gehörlose Menschen nicht automatisch barrierefrei. Auch mit Untertiteln ist Kommunikation nicht immer gleichwertig möglich. Und doch wird erwartet, dass sie sich anpassen. Dabei wäre es doch viel gerechter und auch inklusiver, wenn wir anfangen, Gebärdensprache zu lernen oder wenigstens ihre Bedeutung anzuerkennen und die wichtigsten Gebärden dabei selbst zu kennen. Der heutige 23. September, der Tag der Gebärdensprache, ist also auch ein Appell. Kommunikation ist ein Grundrecht und das sollte für alle Menschen gelten, unabhängig davon, ob sie hören können oder nicht.

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1: Die Punkrockband Grenzkontrolle gastiert am Samstag, den 26. September, im Tower in Bremen. Die Band ist bekannt für engagierte Texte und für leidenschaftliche Live-Präsenz auf der Bühne. Heute bin ich relevant, morgen bin ich vergessen, heißt ihre aktuelle Tour, die sie auch nach Bremen führt. Los geht das Konzert mit Grenzkontrolle um 20 Uhr. Die Tanzschule Etage präsentiert ihre neue Performance Vier Elemente am Sonntag, den 27. in der Kesselhalle im Bremer Schlachthof. Tänzerinnen und Tänzer lassen verschiedene Tanzstile und Musik miteinander verschmelzen. Wer bei dieser besonderen Tanzperformance dabei sein möchte, los geht's hier um 17 Uhr. Und gleich nochmal Schlachthof Bremen. Im Rahmen des renommierten Women in Emotion Festivals 26 steht am Montag, den 28. September, die Sabrina Starke Band live auf der Bühne der Kesselhalle. Die surinamisch-niederländische Singer-Songwriterin aus Rotterdam begeistert mit einer tiefen, soulig-warmen Stimme und einem musikalischen Mix aus Folk, Soul, Rhythm and Blues und Jazz. Los geht's um 20.

Uhr. Der Singer-Songwriter Patrick Snow will sein Publikum am Dienstag, den 29. September, mit seinem Soloprogramm Love Stories in emotionale Klangwelten entführen, wie das Presseinfo verspricht. Mit ausdrucksstarker Stimme und mit Begleitung am Klavier sowie einer Akustikgitarre präsentiert er einen intimen Liederabend im Apollo in Bremerhaven. Los geht's um 20 Uhr. Handgemachten schnörkellosen Rock, Gospel und Groove Blues mit Mundharmonika, Cajun oder auch Waschbrett gibt es am Mittwoch, den 30. im Bluesclub Meisenfrei mit Mr. Cleanhead. Wie bei den normalen Wochentagskonzerten im Meisenfrei üblich, ist der Eintritt frei und es geht stattdessen der Hut der Band rum. Los geht's um 20 Uhr. Unter dem Motto Out Loud findet am Donnerstag, den 1. Oktober, das spannende Live-Talk-Format und eine Lesung mit der bekannten Politaktivistin und Podcasterin Sally Lisa Starken im Kulturzentrum Lagerhaus statt. Los geht's um 19.30 Uhr. Und legendärer US-Queercore und Indie-Punk steht dann am Freitag, den 2. Oktober, im Bremer Tower auf dem Programm, wenn Team Dresch im Rahmen ihrer Tour auf der Bühne stehen werden. Mit ihren rohen, energiegeladenen Punk-Songs und explizit lesbisch-politischen Texten prägten sie die alternative Musikszene der 90er Jahre nachhaltig. Das Konzert startet um 20 Uhr.

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Das ist schon die Schlussmusik. So schnell sind 2 Stunden vorbei. Gleich ist 8 Uhr. Dann starten wir aus dem Studio in Nordenham mit unseren plattdeutschen Nachrichten. Ich bedanke mich an dieser Stelle fürs Dabeisein. Die Frequenzen 90,7 und 92,5 werden wieder zusammengeschoben um 14 Uhr. Dann heißt es gerade Radio Wiesa TV. Am Nachmittag auch noch.

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0: Am Donnerstag wird unsere Sendung im Sendegebiet Bremerhaven wiederholt.
2: Na sowas.
0: Oha.
2: Ja, ich wollte nur sagen, die maritime Woche liegt hinter uns.
0: Ja, das ist wohl wahr.
2: Ja.
0: Eine wiederkehrende Veranstaltung, die immer ganz viel zu bieten hat.
2: Genau. Und wenn eins ja, zutrifft für Gröblingen, die maritime Vergangenheit ist bannig. Und da gibt es tolle Veranstaltungen. Da gucken wir die einen oder andere nochmal ein bisschen von an. Wir haben ein abwechslungsreiches musikalisches Programm.
0: Aber wir haben ja noch gar nicht gesagt, wer heute am Mikro ist. Das müssen wir auf alle Fälle jetzt noch mal eben schnell nachholen.
2: Gut, dann richten wir uns bitte noch einmal am Mikrofon neu aus.
0: Ja.
2: Am Mikrofon, das ist hier, tick, tick, tick, sind Caroline Lenz und
0: Christine Renken.
2: Ja, genau. Wir setzen jetzt gleich Kurs. Musikalisch haben wir uns heute auch ein Thema gesetzt. Weißt du, was ich heute mal gemacht habe?
0: Nee.
2: Wir haben heute jeweils zwei Titel laufen, die so in dieser Reihenfolge garantiert nie im Radio laufen würden. Außer bei Radio Visa TV, da geht das. Und da können wir sagen, na sowas. Wir beginnen jetzt mit Barfuß oder Lackschuh von Harald Juhnke. Und danach folgt etwas in die ganz andere Richtung. Und wenn Sie dabei den Schrubber und den Sauger auf die Seite stellen wollen oder ihn vielleicht als Tanzpartner benutzen möchten, nur zu, wir hören dann von Tom Jones, Sexbomb.
0: Da geht die Luzi ab.
2: Ja. Also, los geht's.

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0: Sexbomb liegt hinter uns. Und hinter uns liegt auch die maritime Woche. Räumen wir das Ganze mal von hinten nach vorne auf. Dann war am vergangenen Wochenende das Drachenbootrennen.
1: Ja, das Festwochenende.
0: Ja, oder Drachenboot Cup oder Cup oder ja, wie auch immer. Ja. Und da sind unglaublich viele Teams mitgefahren. Und wenn Sie jetzt erwarten würden, die AWO macht da nicht mit, falsch. Die AWO ist auch mitgefahren.
1: Ja, mit einem Mann dabei.
0: Ja. Und das ist gar nicht so einfach. Also zu 20 Mann da in so einem Drachenboot und dann alle im Gleichklang pieken, ja, das ist schon ganz
1: Drachenboot
0: schön.
1: Drachenboot habe ich nie ausprobiert, aber ich habe mal gerudert im Achter. Und auch das war schon eine Herausforderung. Ja. Wahnsinnig anstrengend. Und das Schwierige ist ja eben, wie du sagst, im Gleichklang das zu machen.
0: Nicht, dass der vordere Teil woanders hinfährt und der andere Teil ist, da gibt es ja schon alles so putzige Sachen.
1: Ja.
0: Ja. Und sag mal, weißt du eigentlich, wie lang es die Veranstaltung schon gibt?
1: Viele Jahre. Immer im September.
0: Ja, immer im... Aber seit wann?
1: Nee, so ganz genau kann ich es nicht sagen.
0: Wissen Sie es zu Hause? Gut, da keiner was sagt. Sag ich's. Seit 1980.
1: Nee, echt?
0: Ja. Die Maritime Woche hat tatsächlich einen Wikipedia-Eintrag. Was lediglich gewechselt hat, sind die Veranstalter.
1: Ja.
0: Das ist auf jeden Fall eine Veranstaltung, die nach wie vor gefördert wird aus dem Europäischen Fonds für regionale Dings sowas, also EFRE, glaube ich. Da wird es gefördert. Ja. Und da gibt es viele interessante Sachen, da kann man Firmen besichtigen. Du hast da, glaube ich, gerade mal ein bisschen was rausgepolt.
1: Ja, es ist die Maritime Woche, geht immer 9 Tage. Dann heißt es Weser helfen und Wissenschaft bei Entdeckertagen entdecken und eben am Wochenende, am Festwochenende, weil da stellen sich ja auch ganz viele vor. Du, da gab es ja auch einen maritimen Flohmarkt.
0: Ja.
1: Och, das mag ich auch immer besonders gerne.
0: Vor allen Dingen ist das, man ist das hier überrascht, was da so ein Angebot für das, also was man haben kann. Und,
1: Schiffs- und Radtouren, Führungen, Vorträge, Ausstellungen in die maritime Welt, Lebensart entdecken. Und das meiste ist kostenlos. Ja. Das finde ich immer total cool.
0: Und Sie
1: cool.
0: wissen ja, liebe Hörerinnen und Hörer, solche Veranstaltungen suchen wir immer gerne für Sie auf. Und wir suchen die auch gerne heraus. Weil das Geld ist ja in diesen Tagen nicht mehr so locker. Man kriegt ja schon einen kleinen Ohnmachtsanfall, wenn man an die Zapfsäule ranmanövriert. Und Sie auch denken, habe ich das umliegende Feld auch gleich mitbetankt. Die Zahlen, die da stehen, vor allem, wenn Sie ein etwas größeres Automobil fahren, dann fallen Sie

0: schon mal leicht in Ohnmacht. Das sind sonst Zahlen, die dann auftauchen, wenn sie vollgetankt haben. Und jetzt war es mal gerade halb voll.
1: Ja.
0: Oh.
1: Ja.
0: Ja, in der Tat. Aber wir wollen in dieser Stunde, lassen wir einfach mal die Politik außen vor und wir widmen uns einfach mal den schönen Veranstaltungen. Und wir haben, wie gesagt, was die Musik anbetrifft, hatten wir ja so ein bisschen gegensätzliche Musiken, die nie so im Radio hintereinander laufen würden. Und dann machen
1: das
0: wir...
1: Das heißt, wir haben keinen Shanty-Chor.
0: Oh.
1: Weil die sind ja an
0: ja,
1: die...
0: Ja, der, nein. Gott sei Dank ist da Economy heute... Wir haben auch nicht so... Wir haben schon auf Vinyl was vorliegen. Aber ich habe mir heute mal gedacht, wir nehmen zum Beispiel den Herrn Jackson.
1: Ja.
0: Michael Jackson mit seinem Earth-Song.
1: Ja.
0: Da sind wir ja alle drauf auf der Erde. Und ich kann mich noch erinnern, als er das zum ersten Mal gesungen hat bei Wetten, dass... Das war eine Premiere, das war irgendwie ganz, ganz abgefahren. So, und das als zweites hören Sie dahinter Loretta Lynn. Eine Country-Sängerin, die ist, vor ein paar Tagen ist ja gerade Dolly Parton von uns gegangen. Loretta Lynn gibt es noch. Und da gibt es einen tollen Film, wenn Sie den mal sehen sollten. Auf Englisch heißt er Coal Miner's Daughter, die Tochter eines Kohlearbeiters, Loretta Lynn. Und sie hat den Titel aufgenommen, You Ain't Woman Enough. Ist auf jeden Fall auch eigentlich schon mal ein Thema für eine extra Sendung. Wir werden im späteren Verlauf der Sendung noch eine weitere Country-Sängerin haben, die ganz anders angefangen hat und dann in der Country-Musik geendet ist. So, aber dann muss ich jetzt, glaube ich, mal eben schnell auf Play drücken.
1: Ja,
0: sonst hören wir nichts.
1: Bitte.

0: Weißt du, was das ist, wenn es immer wieder... Und eins, zwei, drei, vier, fünf, sieben...
1: Na, das ist der, der den Ton, Takt vorgibt.
0: Genau, beim Drachenmotor.
1: Ja, genau, weil man muss ja nun gleichzeitig ins Wasser pieken, um das möglichst schnell vorwärts zu kommen.
0: Wäre gut. Und Sie glauben gar nicht, wie viele Leute sich das angucken. Es ist natürlich schon klar, wenn man viele Firmen hat, die da mitfahren. Die bringen auch viele Angehörige mit. Da ist schon ordentlich was los.
1: Ja.
0: Das kann man nicht anders sagen. Ich meine, man stellt sich dann die Frage ja nicht. Also das ist jetzt schon wirklich echt vergleichen auf hohem Niveau. Wenn da heute, da sind schon so ganz viele gewesen, auch in diesem Jahr. Aber vergleicht man dann mit dem Vorjahr, dann hört man schon die erste, ja, letztes Jahr war aber mehr los. So, wir freuen uns immer, dass überhaupt was los ist in diesen Tagen, dass man da überhaupt das einfach mal ein bisschen was vergessen kann und einfach sich da mal drauf einlassen kann.
1: Naja, es gibt ja auch immer wahnsinnig viele Veranstaltungen am Wochenende.
0: Absolut.
1: Die dann zum Besuch locken und ganz so prickelnd war das Wetter ja nicht.
0: Naja, also wie gesagt, es war, wir können allenfalls von erhöhter Luftfeuchtigkeit, manchmal war es ein bisschen, das war dann auch gleich wieder, also ja, trocken schnell. Aber ich meine, man stellt sich gar nicht so die Frage, was war denn eigentlich früher los? Wenn da die Schiffe kamen.
1: Wie meinst du?
0: Na, ob da viele Leute auch gekommen sind.
1: Wenn so große Schiffe kamen.
0: Ja.
1: Weil die Zeit gab es hier ja auch mal.
0: Ja,
1: oder so Stapelläufe oder sowas.
0: Ja, gerade in Gröblingen, die Stapelläufe.
1: Ja.
0: Ich glaub, wenn ich mich an die Schilderung erinnere, dann hatten die Kinder früher schulfrei. Wenn Stapellauf
1: war. Ja, und da war hoher Besuch
0: oh,
1: da.
0: Ja, ja, ja.
1: Und weißt du, was mir gerade einfällt? Wir waren doch gerade auch im Focke-Museum
0: ja.
1: mit der Stadtgeschichte mit Playmobil-Figuren.
0: Ja.
1: Da ist ja die AG Weser nachgebaut.
0: Ja, total Ach, klein, liebevoll.
1: Ja, ja, ja,
0: ja.
1: Also das ist auch nochmal ein Besuchstipp wert. Die geht bis Ende nächsten Jahres.
0: Ja.
1: Müssen also nicht gleich sofort loseilen. Aber das lohnt sich wirklich. Die Böttcherstraße ist gestaltet.
0: Wahnsinn,
1: und
0: alles aus Playmobil. Richtig super tolle Sache.
1: Ja, ganz liebevoll.
0: Und da sind auch andere Industriefirmen. Da ist natürlich Hanomag Henschel.
1: Ja.
0: Gut, Borgward ist jetzt gerade nicht so
1: aber
0: viel
1: Mercedes
0: zu sehen.
1: Aber Mercedes-Benz.
0: Genau. Und wir haben natürlich, mein persönlicher Liebling ist ja der Lichtbringer in 3D ausgedruckt im Playmobil.
1: Ja.
0: Das ist ja...
1: Das gibt so ganz viele Kleinigkeiten zu entdecken. Hier auch die Bremer Stadtmusikanten in... Playmobil-Optik,
0: ja.
1: gestaltet mit dem 3D-Drucker.
0: Ja.
1: Das fand ich auch beeindruckend.
0: Auch nicht gerade klein, die waren ziemlich groß.
1: Ja, ja.
0: Und das, aber worauf ich hinaus will, ist tatsächlich, ist natürlich für ganz super große Schiffe ist die Einfahrt natürlich nicht so witzig. Weil wir hatten ja früher auch schon Brücken.
1: Ja, stimmt. Das ist ja schlecht,
0: ja,
1: ne?
0: Genau. Und wenn Sie jetzt mal die Alexander von Humboldt, ja, die Lichter, Reserve Sonderburg, das Schiff, was auf der AG Weser, also in Gröblingen, gebaut worden ist, da hat auch, hörte ich im Vorbeigehen dann auch einer gesagt, da kann man ja schöne Touren mitmachen. Ja, bis zur nächsten Brücke.
1: Ja.
0: Aber
1: da wollen wir noch mal eben erwähnen, die Stefani-Brücke ist ja die letzte Brücke
0: vor
1: New
0: York.
1: Das finde ich immer ganz beeindruckend.
0: Ja,
1: danach
0: kommt nichts mehr.
1: Habe ich mir früher nie Gedanken drüber gemacht.
0: Danach kommt nichts mehr. Und es ist so, ab der Stefani-Brücke verändert die Weser auch ihre... Ja, ich weiß gar nicht, wie man das umschreibt. Ihre Funktion oder ihre... Also bis zur Stefani-Brücke ist sie nur ein schnöder Fluss.
1: Aha.
0: Und ab der Stefani-Brücke ist sie eine Hochseestraße.
1: Ach,
0: ja.
1: Ja.
0: Das haben Sie vielleicht bei den Hafenrundfahrten nie so mitgekriegt. Aber der Kapitän muss dann immer sich melden per Funk, wenn er die Hochseestraße befährt. Und sagt, ich habe 53 Passagiere an Bord und die er mit in... mitnimmt und dann natürlich auch, jo, ist in Nummer 52 an verloren? Nein, natürlich
1: ja.
0: nicht. Aber dann muss er auch sich wieder zurückmelden,
1: ja.
0: dass er die Hochseestraße verlässt.
1: Mhm.
0: So lernt man an diesen Kleinigkeiten ja nie aus.
1: Mhm.
0: Das muss man sagen. Wir haben übrigens, oder du hast noch was zur Maritimen Woche?
1: Naja, was ich ja auch immer ganz spannend finde, ist dieses Angebot der Forschungsmeile. Das fand ja auch Samstag und Sonntag

0: Ingolstadt. Und da geht es dann eben um maritime Wissenschaft und Forschung. Und da waren renommierte Forschungsinstitute vor Ort, die einfach ihre Arbeit vorgestellt haben. Das sind ja auch so Sachen, wo man sich sonst nie so Gedanken drüber macht.
1: Und man, finde ich, sollte, gut, dass du das ansprichst, die Gelegenheit nicht verstreichen lassen. Wenn sie denn schon mal da sind und was zeigen, dann sollte man auch hingehen und gucken.
0: Ja.
1: Und nicht hinterher quaken, ist ja sehr gerade, was sie machen.
0: Ja, und vor allen Dingen, es war ganz viel angeboten zum selber ausprobieren.
1: Ja. Das finde ich ja immer ganz super toll.
0: Also die Hochschule Bremerhaven war da, Schiffbau und Meerestechnik, Science Goes Public, Naturwissenschaftlicher Verein von Bremen hat sich vorgestellt. Der ist übrigens uralt. Du, als ich in unserer Bibliothek war, habe ich gerade kürzlich dazu noch einen Aufsatz gefunden.
1: Der ist uralt.
0: Ja. Also unglaublich. Institut für Umweltphysik.
1: Was Scientist, ist denn Alfred Wegner? Waren die auch dabei?
0: Kann ich jetzt gerade, Jugend forscht Bremen, auch immer ganz spannend, was junge Leute sich so überlegen. Uni Bremen war dabei. Hochschule Bremerhaven ist das. Nee, sehe ich jetzt so auf den ersten Blick nicht, aber ist ja letztendlich unterm Strich auch egal, weil achten Sie mal nächstes Jahr drauf. Ja, es gibt dringend immer ein umfangreiches Veranstaltungsheft, wo man alles Wissenswerte darüber erfährt.
1: Genau, man kann auch sagen Flyer.
0: Naja, das ist schon ein Flyer-Heft.
1: Ja, ist schon.
0: Ja, weil da wirklich ganz, ganz viel ist.
1: Was übrigens Forschung anbetrifft, bei der Mahasu war das, die Sponsoren, die da drunter sind, da war Avi nicht drunter, Dann haben wir, gerade was die Forschung anbetrifft, ist unser folgendes musikalisches Pärchen vielleicht ganz interessant, weil wir haben. Als erstes haben wir Karel Gott auf dem Plattenteller. Hm. Und an welches Lied denken wir zuerst bei Karel Gott?
0: Einmal um die ganze Welt?
1: Nee, auch.
0: Doch, das war er doch, ne?
1: Ja.
0: Und was, an was denkst du?
1: An die Biene Maja.
0: Nee, da, aber doch, das stimmt, ja.
1: Das hat er auch zu Lebzeiten, glaube ich, das hing ihm auch bestimmt schon zu den Ohren heraus. Wir hören also von ihm selbst gesungen Biene Maja. Und danach hören wir eine Country-Sängerin aus Ganderkesee. Ja. Da denken Sie schon, es geht nicht. Doch, es geht. Die hat ihre Karriere angefangen unter einem anderen Namen, nämlich Renate Kern. Mhm. Und in der Country-Musik wusste sie gleich mit Renate Kern, das wird nix.
0: Ja.
1: Und deswegen hat sie aus Renate Kern dann Nancy Wood gemacht.
0: Ach ja, richtig, ja.
1: Nancy Wood. Mhm. Und wir hören den Titel von ihr: Lion, Cheating, Woman, Chasing, Honky, Tonky, Whiskey, Drinking, You.
0: Oh, das wird ein bisschen viel. Kannst du das mal übersetzen, bitte?
1: Lion, Cheating, Woman, Chasing, Honky, Tonky, Whiskey, Drinking, You. Das ist so ein allgemein, das übersetzt man besser nicht, weil das steht für sich.
0: Ach so, also ein Eigentitel.
1: Ja, genau.
0: Ja, gut.
1: Ein Eigentitel. Und Nancy Wood nimmt uns mit. Sie ist übrigens, man muss das gar nicht sagen, ihr Mädchenname ist Poggensee.
0: Poggensee.
1: Ja, ihr Vater war auch Ingenieur, Erich Poggensee. Aber das wäre auch noch wieder ein extra Thema. Wir wollen noch mal eben einschieben. Nancy Wood, Renate Poggensee, war aber auch, wir haben das jetzt Herbst, an Depressionen erkrankt. Sie hat den Kampf gegen die Krankheit nicht gewonnen. Sie hat, ist frühzeitig aus dem Leben geschieden. Und da wollen wir nochmal an alle die erinnern, die es auch haben und die da auch mitkämpfen. Und so zum Beispiel Bruce Darnell fällt mir jetzt ein.
0: Ja.
1: Robert Enke ist auch nicht so gut ausgegangen. Aber seine
0: Sebastian
1: Frau,
0: Deisler.
1: Ja, genau.
0: Der Fußballspieler.
1: Genau.
0: Ja, und wo man hinguckt und hinhört, auch gerade im Bekanntenkreis, in der Nachbarschaft. Ja. Also es ist eine Krankheit, die
1: sie
0: um sich greift und die einfach auch oft totgeschwiegen wird.
1: Ja. Keine Wortspiele.
0: Na, Entschuldigung. Ja. Ja, aber da sollten wir einfach auch mehr aufeinander achten und
1: einfach gucken. Und das ist, man steckt sich da übrigens nicht an, das nur mal so nebenbei. Nee. Gut, Stichwort an. Wir machen jetzt die Musik an und Sie hören Karel Gott, Biene Maja und Nancy Wood, Lion, Cheating Woman, Chasing, Honky Tonky, Whiskey Drinking You. Oh, das kriege ich nicht nochmal so hin.

0: So, die maritime Woche ist vorbei. Und weißt du, was ja wie eine Welle, praktisch auch eine Welle der Ansteckung, der Begeisterung durch die Stadt spügelt?
1: Nee.
0: Ja. Wie hat er gesagt? Ich verstehe das nicht. Wie kann das gehen? Kaum bin ich wieder hier, ich ziehe das Trikot an und es funktioniert. Ich schieße ein Tor nach dem anderen. Ich verstehe nicht.

0: wie das geht.
1: Ah, du meinst Niklas Füllkrug.
0: Genau. Seitdem er wieder da ist, man kann tatsächlich, wie stand vor ein paar Tagen in der Zeitung, der Werder-Wahnsinn ist zurück.
1: Ja, das ist doch unglaublich. Ja. Ja, aber das heißt ja, dass er ein unglaublich guter Motivator sein muss, ja, der die Mannschaft mitreißt. Das sind ja viele junge Spieler, die wir haben.
0: Absolut. Und er kann es rüberbringen, er kann sie ansprechen, er kann sie mitreißen.
1: Da geht er voran und Wahnsinn. Wir gewinnen ja wieder.
0: Ja, ein Wort, was wir lange nicht buchstabieren konnten.
1: Jetzt
0: geht's.
1: Ja, aber nur ist ja erstmal Augenblick Pause. Das nächste Spiel von Werder ist am 9. Oktober in Dortmund gegen Borussia Dortmund.
0: Ja,
1: 9. Oktober,
0: ja.
1: 20.30 Uhr.
0: Und das ist die späte Partie. Das wird mit Sicherheit irgendwo im freien TV auch übertragen.
1: Oh, das wäre schon schön. Aber wenn nicht, dann gehen wir einfach in unser Nachbarschaftshaus.
0: Ja. Genau, da kann man das angucken. Und das ist, ich glaube, ein paar Tage zuvor spielt auch die deutsche Frauenfußballnationalmannschaft in Bremen.
1: Ach ja, wann war das noch?
0: Ich meine am 7. Oktober.
1: Das könnte sein, ja.
0: Da gibt es, glaube ich, auch noch Karten für, weil die spielen ja im Stadion, in dem Stadion, wo der Werder-Wahnsinn wieder um sich greift.
1: Ja.
0: Und da ist ja fußballerisch ja doch einiges, was auf uns zukommt.
1: Ja.
0: Aber eben nicht zu vergessen, eben die, ja, die Wintergartenpartys um Werder gucken.
1: Ja, genau. Und vor allen Dingen für den Durst ist auch gesorgt.
0: Absolut.
1: Ja.
0: Zum Essen kommt man gar nicht.
1: Nein.
0: Ist ja so
1: aber
0: dicht.
1: Man kann fachsimpeln mit den anderen Fans und die Spielsituation diskutieren.
0: Ja.
1: Das Spiel danach ist dann nämlich am 17. Oktober Werder zu Hause gegen den SC Paderborn.
0: Und dann sind wir auch schon wieder fast in Freimarktnähe, ne?
1: Ach ja, das kommt dann auch schon wieder.
0: Ja. Mhm.
1: Und kostet keinen Eintritt.
0: Genau.
1: Aber man sitzt da nett in Gemeinschaft.
0: Absolut.
1: Und das ist schon ganz schön klasse.
0: Ja. Unser nächstes musikalisches Pärchen hat auch ein bisschen was mit Fußball zu tun und trotzdem auch ein bisschen, auch ein bisschen was mit Mannschaftssport. Denn es ist ja so, wenn einer alleine auf irgendeinem Instrumentenlied spielt, dann ist das irgendwie langweilig. Wenn die Begleitung dazu fehlt, nur Melodie, das wirkt ja alles nicht so richtig. Und deswegen hat das Bremer Caféhausorchester auch gemeinsam die Fußballpolka entwickelt. Die passt da eigentlich ganz gut.
1: Ja, total.
0: Da sind sie zu fünft und sie spielen wie für 25. Danach hören wir ein ganz renommiertes Tanzorchester, Hugo Strasser. Das ist der David Guetta der Silberlocken. Also der wird mit seinem Orchester spielen Begin the Begin. Ein klassischer Titel. Und soll ich Ihnen was sagen? Ganz klassisch. Danach hören Sie wieder uns.
1: Ja, und ich freue mich jetzt auf die Fußballpolka.
0: Ja.

0: Ja, oh Mann. Von Maritim zum Fußball zum, ja, man kann sagen zum, ja, zum Wasser. Was bei uns vor der Tür ja im Fond der Weser ja vorbeiplätschert. Gar keine Frage.
1: Ja.
0: So, dann, die Sendung liegt fast hinter uns.
1: Ja, es ist immer so viel los, so viele spannende Sachen, wo es sich immer lohnt, drüber zu reden, zu informieren, darauf aufmerksam zu machen.
0: Und Sie zu ermutigen, sollten Sie sich fußläufig dem Nachbarschaftshaus Helene Kaisen annähern, dann lenken Sie Ihre Schritte doch gerne mal die Treppe hoch. Und wenn Sie jetzt sagen, oh, ich kann keine Treppen, dann nehmen Sie doch den barrierefreien Eingang. Den gibt es ja auch. Und da wird man Sie auch einlassen. Sie betätigen die Klingel, das ist ja ein Vorgang, das können wir, und dann lässt man Sie ein. Und dann steht man Ihnen Rede und Antwort. Wenn Sie Fragen zu Veranstaltungen haben, immer wieder, und wir werden nicht müde, darauf hinzuweisen, da gibt es eine wunderbare Auslage, ganz viel an Informationsmaterial aus und um den Stadtteil. Und vor allem gibt es den Büchertauschschrank.
1: Ja, das stimmt.
0: Mhm. Und da hat man manchmal Glück, dass man tolle Sachen entdeckt. Und wenn Sie nicht wissen, wohin damit, und Sie auch zu denjenigen gehören, zu denen wir auch gehören, die keine Bücher wegschmeißen können, das ist genau die richtige Stelle.
1: Genau, da kann man sie nämlich in den Schrank stellen. Da gibt es auch CDs und LPs.
0: LP-Vinyl.
1: Ja, genau. Das ist ja übrigens wieder auf dem Vormarsch. Ne? Eine Zeit lang war das völlig out.
0: Total verpönt, aber es klingt doch besser.
1: Ach ja, ich denke da gerne dran. Ich habe ja meine Schallplatten auch alle noch. Du ja auch.
0: Ja, wir sind ja dabei, die auch zu digitalisieren, sodass sie davon auch demnächst etwas hören können. Mhm. Aber das ist ein etwas längeres Projekt.
1: Ja, genau.
0: Ja, dann würde ich mal sagen, wir haben auch in der letzten Jahreshälfte ganz viel vor. Es sei schon mal darauf hingewiesen, Ende September kommen die aufgeregten mörderischen Schwestern zu Schnack mit.
1: Die mörderischen Schwestern.
0: Ja. Sie kommen jetzt inzwischen, sie vermehren sich eigentlich, sie kommen inzwischen zu dritt. Und eine war mal Präsidentin, die beiden anderen sind aktive Schwestern. Und wenn Sie Fragen haben, ob man als Frau etwas Kriminelles schreiben kann, ja klar, man kann. Die drei Damen können es Ihnen leibhaft und lebendig erzählen. Und was es da alles für tolle Dinge bei den mörderischen Schwestern gibt. Also ich, auch wenn es jetzt müde klingt, dann, aber es wird ein mörderisch spannender Nachmittag.
1: Ja, auch da freue ich mich drauf, was die so zu erzählen haben. Und habe ich mir nie Gedanken drüber gemacht, wie man einen Krimi schreibt. Ist ja auch nicht ganz so mein Genre.
0: Aber es muss

0: da dann ja doch so ein bisschen, schon mal als kleinen Blick in die Zukunft. Zweiter Dienstag im Oktober sind wir wieder unterwegs mit unserem Bremen-Spielen. Das ist ja wieder angelaufen. Im vergangenen Monat waren wir in Friedehorst. Also in diesem Monat waren wir in Friedehorst und haben da eine kleine Führung vor Ort gemacht und haben ein bisschen gemeinsam geraten und gespielt. Und das nächste Mal starten wir unsere neue Reihe Straßenbingo. Ja, wer zuerst was zusammengesammelt hat, wollen wir mal gucken, wie das geht. Wir freuen uns über viele Teilnehmerinnen und Teilnehmer für unsere neue Ausgabe. So, dann haben wir jetzt...
1: Dann sollten wir noch eben die Internetadresse verraten,
0: ja.
1: Weil dort finden Sie eine übersichtliche Vorausschau der Veranstaltungen, der vielfältigen Veranstaltungen, die in unserem Nachbarschaftshaus stattfinden. Also da lohnt sich immer ein Blick drauf.
0: Und da kann man auch einen sogenannten Nachrichtenbrief, in Englisch heißt das Newsletter, abonnieren. Und der wird Ihnen von Anne liebevoll monatlich präsentiert. So. Jetzt schaue ich mal eben auf meinen Musikzettel.
1: Jo.
0: Wir haben jetzt noch vorbereitet für Sie zum Schluss.
1: Kung Fu Fighting.
0: Ja, genau, von Carl Douglas. Und wir hören ja mit einer Boygroup auf. Damals kannte man den Namen Boygroup noch nicht, aber sie waren eine, man kann auch sagen, vielleicht auch so eine Art Beatboxer, also die auch ihre Töne dazu selber gemacht haben, die Comedian Harmonists. Auch mit Wurzeln zu Bremen. Einer der Begründer der Comedian Harmonists oder der Begründer, je nachdem, wie man es nimmt. Arndt Frommann liegt hier auf dem Riensberger Friedhof zur letzten Ruhe. Und wir haben rausgesucht, in der Bar zum Krokodil. Am Nil. Aber gut, das ist überraschende Reime, erwarten Sie. Dann das zweite Lied ist auch nicht gerade unbekannt. Ein Lied geht um die Welt. Und nun werden Sie sagen, hallo? Die Comedian Harmonists, kann das sein, wenn es da ein kurzes Potpourri gibt? Wo bleibt denn wohl das Lied?
1: Der kleine grüne Kaktus?
0: Genau. Ja. Der kleine grüne Kaktus schließt unsere heutige Sendung ab. Sollte er nicht ganz drauf passen, dann hat die Zeit uns schon was
1: ein
0: abgeknabbert.
1: Ein P davor gesetzt.
0: Ja. Aber wir haben deswegen den Titel aus dem Schuss gesetzt, den Text, der sitzt so fest bei Ihnen. Das können Sie dann gerne zu Hause weiter intonieren. Gut, dann würde ich sagen, bleibt uns jetzt nur noch ein Wort, was Sie an dieser Stelle immer hören.

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Ja, hallo da draußen an den Brüllwürfeln. Hier hat eine neue Expedition ins Klangreich gestartet. Ja, wisst ihr, ne? Klar, immer um diese Zeit. Ja, das war aus gegebenem Anlass. Ja, jetzt am 14. Dieses Monats ist im Alter von 68 Jahren Catherine Ringer gestorben. Die war ihres Zeichens mit ihrem auch schon lange verstorbenen Mann Fred Shishin, waren sie zusammen Lerita Mitsuko. Ja, ganz große französische Sängerin und finde ich richtig traurig. Und das werde ich mal zum Anlass nehmen, demnächst mal eine kleine Werkschau über ihr Werk zu machen. Da nochmal ein bisschen an sie erinnern. Schade, 68 ist sie geworden, ist einem Krebsleiden erlegen, genau wie ihr Mann damals. Ja, schade, jetzt habe ich, sie hatte nämlich immer am gleichen Tag Geburtstag wie ich. Das fand ich immer ganz niedlich. Okay, aber dann kommen wir jetzt zu fröhlicheren Sachen und zwar hierzu.

Ja, Tonträger haben Geburtstag und das die ganze Sendung über. Ja, ist sehr ergiebig. Also diese Jahreszeit ist immer die Zeit, wo ganz viele Neuerscheinungen rausgekommen sind. Und da ist natürlich auch viel Gutes dabei. Und deswegen habe ich heute in der... Mein Plattengeburtstagskalender hat die Sendung vollgekriegt. Und ja, dann spielen wir doch auch mal schöne Sachen, die heute vor etlichen Jahren erschienen sind. Der Methusalix ist heute, das Album heißt Smiley Smile, ist von den Beach Boys und kam vor 59 Jahren raus. Im Summer of Love, wo alles psychedelisch war und Brian Wilson das leider nicht hinbekommen hat, sein Smile-Werk zu beenden und darüber zusammengebrochen ist und es aufgegeben hat. Die Band hat sich dann ein paar von den Sachen geschnappt und auch einiges dazu komponiert und dann mit Verspätung im Herbst dann, im Herbst 67 dann Smiley Smile rausgebracht. Eine komplett unterbewertete Platte, wie ich finde. Sie hat eine sehr eigentümliche Stimmung. Viele Stücke stammen auch noch von Brian Wilson und also super gemacht. Fangen wir doch einfach mal an. Ich spiele einfach drei kurze hintereinander. Das muss einfach sein bei diesem Werk. Das erste heißt Vegetables und das, bei dieser Aufnahme ist tatsächlich ein gewisser Paul McCartney im Studio gewesen. Ja, und was hat er gemacht? Bass gespielt? Nee. Background gesungen? Nee. Was er gemacht hat, ist, er hat rhythmisch Stangensellerie kauen müssen. Na, kommt so eine Passage, hört mal genau hin. Einer von den Knirschstern da ist Paul McCartney.

So, das nächste Geburtstagskind hört auf den Namen Killenhaus und stammt aus dem Jahr 1970. Und ja, wer es weiß, klar, eine LP von Fleetwood Mac, damals noch mit Peter Green, der die Band ein Jahr später dann verlassen hat aus psychischen Gründen. Und die haben da einen Adeligen, einen Earl, wird ein Stück über einen Adeligen, ja, über den Earl Grey Fleetwood Mac.

Am gleichen Tag vor 56 Jahren kam eine Platte raus, die unterschiedlicher nicht sein könnte zu der von Fleetwood Mac. Ja, sie heißt Paranoid, ist das zweite Album von Black Sabbath. Die hatten im Frühjahr ihr Debütalbum rausgebracht und die waren so unter Dampf, dann war im Herbst schon das neue Album in den Läden mit ihrem Signature-Hit natürlich Paranoid. Aber ich habe davon mal das schöne Electric Funeral, Black Sabbath.

0: Black Sabbath mit dem großartigen Ozzy Osbourne. Ja, ach, ich vermisse ihn. Gut, aber mittlerweile ist die Expedition im September 1995 angekommen. Und da kam auf dem deutschen Markt eine Platte raus, die heißt Planet Punk. Ja, da haben die Ärzte wieder mal was Neues rausgebracht damals. Und da habe ich gefunden die traurige Ballade von Susi Spakowski.
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So, nächste Station, 18. September 2000. Ja, da machte Madonna mit ihrem Album aufmerksam, Music betitelt. Da wurde selbst ich hellhörig und da waren diverse Sachen drauf, die selbst mir gefielen. Sie hat sich da ein bisschen vorgearbeitet, hat sehr viel amtliche Sounds drauf gehabt. Sie hat immer die angesagtesten Produzenten, hat sie, glaube ich, immer noch. Und ja, Music, den Oberhit, den lassen wir außen vor. Ich habe hier auch ein Stück mit sehr schönen Sounds drauf. Impressive Instant, Madonna.

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1: Ja, in der Comedy geht's auch um Geburtstag bei Frühstück bei Stefanie.

0: Was gibt's Neues?
1: Ja, was guckst du denn so gestresst?
0: Ja, Timo rief mich gestern an. Das geht mir noch richtig nach.
1: Was war denn?
0: Der kleine Bruder von seiner Freundin wird heute 11.
2: Ah, der dicke Jerome?
0: Ja, genau. Und nur ist Krise wegen der Party heute, weil eigentlich wollen sie mit allem in den Aquapark und hinterher schön zu McDonald's.
2: Ah, ja.
0: Ja, aber dann sagt einer, den komme ich nicht. Da habe ich selber gerade gefeiert, das Ödi.
1: Ja, was soll das denn, wenn sie da gerade erst waren?
0: Ja, da war ja Jerome nicht eingeladen. So, und dann wollen sie mit allem auf einen Ponyhof und Reitstunden nehmen.
2: Ja, und dann schön zu McDonald's.
0: Ja, das ist ja Standard. Dann sagte er aber, Jerome, Ponyhof ist scheiße, dann wird er in der Schule verkloppt.
1: Oha, guck an.
0: Ja, fällt das nur auch weg. Und auf der Kartbahn hatten sie auch überlegt, das geht nur nicht, weil man da erst ab 10 Jahre hin darf.
1: Wieso? Ich denke, er wird schon 11.
0: Ja, aber in seiner Klasse sind ja alle erst 8.
1: Aha, alles klar.
0: Dann wollten sie eine Detektivparty machen. Da kommt in so eine Theatergruppe mit einem Stück, mit einem Mordfall.
2: Ja.
0: Und die Kinder müssen mitraten.
1: Ah, Donnerwetter.
0: Ja, auf einen anderen Geburtstag war das nur aber so, dass einer das schon kannte und den Mörder verraten hat. Und nun wurden alle ausgebuht. Und dann hat einer noch den einen Schauspieler angespuckt und dann wurde das alles abgebrochen.
1: Oh, kannst mal sehen.
0: Nee, von dem hier ist das auch zu riskant, denn meinte Timo, sonst gehen wir alle in den neuen Muppets-Film und dann alle schön zu McDonald's.
1: Ja.
0: Nur ist der aber schon ab 0 Jahre.
2: Du und noch nicht mal in 3D, meine ich.
0: Siehst du, das ist ja nur auch wieder uncool. Außerdem haben den zwei schon gesehen gehabt und die wollen denn nicht kommen. Das ist jetzt zwar Jerome egal, aber nicht den einen, der auch kommen soll.
1: Aha.
0: Weil den kommt der nicht.
1: Also ich muss mir das so vorstellen, wenn er da Schulkameraden zu seinem Geburtstag zum Kaffee trinken einlädt, dann...
0: Ja, süß, so Kaffee trinken.
2: Wo lebst du denn da?
0: Womöglich noch mit Stille Post, Watte pusten und Stopp essen.
1: Wie bitte?
0: Geh euch, du.
1: Ich tick doch nicht mehr
0: richtig. Willi.
3: Du, früher, als ich klein war, das weiß ich noch ganz genau, da kriegte ich zum Geburtstag eine Kerze angesteckt. Das war vielleicht schön.
0: Oh, süß.
3: Ja, einmal kam die Feuerwehr mit 20 Mann, du.
1: Wie reicht das hier jetzt?
0: Hans.
1: Was? Mach dein Rätsel.
3: Ich brauche noch aufragende Gesteinsmasse mit 6 Buchstaben, hinten E und N.
0: Das ist so ein Haufen.
3: Jawohl.

Ja, natürlich unverkennbar. Alice Cooper, böse Tante Alice. Ja, das war das Album Dragontown, das er heute vor 25 Jahren rausbrachte. Daraus Sister Sarah. Ja, und jetzt gehen wir ein paar Jahre weiter ins Jahr 2006. Also genau 20 Jahre alt wird heute eine Platte der Stranglers. Und das hat ein nettes Wortspiel. Das schreibt sich nämlich Sweet, also wie die Musik Sweet. Und dann in römischen Ziffern 16. Also wenn man es richtig ausspricht, heißt es Sweet 16. Und daraus habe ich Unbroken des Stranglers.

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1: So, im Jahr 2015 brachte David Gilmour sein vorletztes Album raus, das da heißt Rattle That Lock. Und daraus das auch für ihn ungewöhnliche The Girl in the Yellow Dress, David Gilmour.

0: So, das war's mit der Expedition, mit der Geburtstagsexpedition. Ja, den Rausschmeißer macht Tori Amos mit einer Platte, die heute ebenfalls 25 Jahre alt wird. Hört auf den schönen Namen Strange Little Girls, und da hat sie nur Coverversionen aufgenommen, und zwar von Liedern, die von Männern komponiert und gesungen und gespielt wurden. Und ich weiß gar nicht, was sie, da ist noch der Hintergedanke dabei war, aber sehr interessant. Und ich habe mir mal rausgesucht den John Lennon-Klassiker Happiness is a Warm Gun. Gut, wir hören uns nächste Woche wieder. Bis dahin sage ich
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1: Hallöchen, wie schön, dass du eingeschaltet hast jetzt bei Radio Weser TV am Nachmittag mit mir, Finja Baumann, eine Stunde lang am Mikrofon. Wie gewohnt schauen wir gemeinsam ins Sendegebiet und haben den ein oder anderen Tipp für dich mit dabei. Denn es gibt Buch-, Film- und Kulturtipp. Dann gibt es natürlich auch wieder eine Folge von Meta Butendieck und wir klären, welcher kuriose Feiertag denn heute ist. Außerdem schauen wir auf den Naturschutz und wie man den NABU zurzeit unterstützen kann. Dann haben wir uns noch eine topaktuelle Frage gestellt, nämlich ob die KI eine Gefahr für uns ist und waren im Gespräch mit dem Computermagazin CT. Aber auch die nächste Krankheitswelle ist nicht weit, denn es sind zurzeit viele Menschen wieder krank bei uns im Sendegebiet. Dennis Pum hat sich einmal umgehört, also gibt es auch noch eine Umfrage. Wer das nicht verpassen möchte, sollte jetzt bis zum Schluss mit dabei bleiben.

0: Heute an diesem Dienstag feiern wir einen bestimmten Feiertag über eine Sprache. Welches ist, erfahren wir jetzt.
1: 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Die kuriosen Feiertage. Heute am 23. September gilt es mal keinen kuriosen, sondern vielmehr einen wichtigen Tag zu würdigen. Der Tag der Gebärdensprache nämlich. Ein

0: der nicht nur feiert, dass es überhaupt Gebärdensprache gibt, sondern auch daran erinnert, dass diese oft übersehen wird und mit ihr jene Menschen, die auf sie angewiesen sind. Denn Gehörlose erleben im Alltag leider immer noch Diskriminierung, oft nicht aus böser Absicht, sondern aus Unwissenheit oder Ignoranz. Ein Beispiel: kaum ein Nachrichtensender bietet durchgehend Gebärdensprachdolmetscher an und oft fehlen Untertitel bei Videos und Filmen. In Arztpraxen oder Behörden fehlen Übersetzungen ebenso. Und in Schulen wird die Gebärdensprache vielerorts noch immer nicht als vollwertige Sprache anerkannt, obwohl sie das ist, mit eigener Grammatik, eigenem Ausdruck und eigener Kultur. Was viele auch nicht wissen: Lautsprache ist für gehörlose Menschen nicht automatisch barrierefrei. Auch mit Untertiteln ist Kommunikation nicht immer gleichwertig möglich. Und doch wird erwartet, dass sie sich anpassen. Dabei wäre es doch viel gerechter und auch inklusiver, wenn wir anfangen, Gebärdensprache zu lernen oder wenigstens ihre Bedeutung anzuerkennen und die wichtigsten Gebärden dabei selbst zu kennen. Der heutige 23. September, der Tag der Gebärdensprache, ist also auch ein Appell. Kommunikation ist ein Grundrecht und das sollte für alle Menschen gelten, unabhängig davon, ob sie hören können oder nicht.
1: Heute am Mittwoch also der Tag der Gebärdensprache.

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Viele Menschen blicken ja im Moment gespannt nach Amerika und beobachten voller Sorge, was in dem einstigen Land of the Free unter der Trump-Regierung so passiert. Zivile Einrichtungen müssen geschlossen werden, weil die Regierung die finanziellen Mittel streicht. Freie Medien werden eingeschränkt. An vielen Stellen werden die Freiheitsrechte stark eingeschränkt. Einst galt die USA als Sehnsuchtsort. Begriffe wie Unabhängigkeit, grenzenlose Freiheit kamen da sofort in den Sinn. Begriffe, die mit dem heutigen Amerika kaum mehr in Verbindung gebracht werden. Hat die Nation ihre Ideale also aufgegeben? Während ein Teil der US-Amerikaner die MAGA-Bewegung feiert und daran glaubt, dass nun ein goldenes Zeitalter beginnen könnte, sehen andere, wie sie vor zivilgesellschaftlichen Trümmern von Idealen stehen, die als eigentlich unverwüstlich galten. Gibt es sie noch, die Unabhängigkeit von Gerichten? Gibt es ihnen noch einen überparteilichen Konsens? Oder gibt es schlicht und ergreifend eigentlich noch die Werte, auf denen die Vereinigten Staaten sich einst gründeten? All diesen Fragen geht die US-Expertin Joanna Roth in ihrem Buch Is This America nach und blickt auf 250 Jahre USA, Idee und Widersprüche. Ein spannendes, vielschichtiges Porträt eines im Moment sehr gespaltenen Landes. Herausgekommen ist das Buch bei Piper.

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0: Meta Butendiek. Die ganz eigenen Ansichten unserer Bäuerin aus der Wesermarsch.

0: Meist weiß man, dass er da ist, wenn man die Haufen im Garten entdeckt. Der Maulwurf. Und genau diesen sollen wir gerade zählen. Und auch Igel. Wie viele Igel und Maulwürfe in unseren Gärten leben, weiß man tatsächlich gar nicht so genau. Deswegen läuft gerade die Aktion Deutschland sucht Igel und Maulwurf. Von der Deutschen Wildtierstiftung und dem NABU. NABU-Niedersachsen-Sprecher Lamin Nefati.
1: Das Ganze geht über NABU Naturgucker, unsere Meldeplattform. Und dabei ist es ganz wichtig, dass im Optimalfall auch Bilder mitgesendet werden. Natürlich nur, wenn man das Tier nicht stört. Und dann soll man zu jedem Tier, was man sieht, ob tatsächlich auch lebendig oder tot, eine Meldung abgeben. Denn es hilft uns auch sehr zu sehen, wo kommen Igel zum Beispiel um? Liegt es am Straßenverkehr? Liegt es beispielsweise an Mährobotern, die nachts laufen? Also auch die Todmeldungen sind für uns tatsächlich ganz wichtig.
0: Beim Igel sind Mähroboter eine der häufigsten Todesursachen. Man kann die Tiere also am besten durch den Verzicht von Mährobotern unterstützen oder ein Nachtmähroboterverbot einstellen. Und auch ein naturnaher Garten mit Versteckmöglichkeiten hilft. Aber wie genau zählt man denn jetzt den Maulwurf? Von Angesicht zu Angesicht bekommt man die ja nur echt selten zu sehen.
1: Bei dem Maulwurf ist es so, dass man die Hügel melden soll, da die Maulwürfe ja unter der Erde unterwegs sind und wir kommen als Menschen die Maulwürfe quasi nie zu Gesicht. Und dementsprechend ist es da ganz wichtig, dass alte und neue Haufen gemeldet werden. Da gibt es auch über NABU Naturgucker, über die Meldeplattform selbst, eine entsprechende Anleitung, wie ich einen neuen und einen alten Haufen identifizieren kann.
0: Also auf die Suche im Garten oder auf dem Spielplatz. Bis zum 28. September können wir unsere Maulwürfe und Igelsichtungen beim NABU melden.

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2: Yeah.

0: Schniefen, Kopfschmerzen, Husten. Das sind nur einige Symptome. Aktuell sind ganz viele Menschen krank bei uns im Sendegebiet. Vielleicht wird auch gerade bei dir in der Familie um die Wette geschnupft. Oder in der Firma. Ist denn schon Herbst? Dennis Pumm hat nachgefragt.
1: Die Ausfallquote ist hoch zurzeit und eigentlich ist noch gar nicht richtig Herbst. Normalerweise geht's ja dann erst los mit diesen Erkältungswellen. Sind wir jetzt einfach ein bisschen früher dran? Das wollten wir mal genau wissen. Und wir haben bei Frank Germeshausen vom Apothekerverband in Niedersachsen mal nachgefragt.
2: Ja, dieser Eindruck stimmt. Das Gefühl haben wir hier auch. Es ist tatsächlich erheblich früher als in den Jahren zuvor. Da war es meist erst so ab Mitte, Ende Oktober. Dieses Jahr sind viele dieser Erkrankungen schon sehr früh im Gange.
1: Das heißt, in den Apotheken laufen jetzt auch reihenweise Menschen mit laufenden Nasen- und Halsschmerzen und so weiter auf?
2: Hauptsächlich ist das Symptom der Halsschmerzen im Vordergrund am Anfang. Laufende Nase, Kopfschmerzen kommen dann meistens und es ist auch tatsächlich relativ langwierig.
1: Gibt's da eigentlich eine Erklärung? Warum ist das jetzt eigentlich so? So richtig bitter kalt war es noch nicht, eigentlich ja noch recht mild, dieses Wetter hin und her vielleicht?
2: Nein, das Wetter kann es nicht gewesen sein. Das ist tatsächlich eine gute Frage, wodurch das kommt. Wir haben aber auch das Gefühl, dass es tatsächlich Ansteckungen untereinander sind, weil es meistens auch Leute sind, die in einem Team zusammenarbeiten. Aber wie genau das zustande kommt, kann ich Ihnen leider auch noch nicht sagen.
1: Tja, also schlauer sind wir jetzt nicht. Eine richtige Erklärung gibt es nicht für diese aktuelle Krankheitswelle. Gibt nur einen Rat, schnell nochmal die Abwehrkräfte stärken vorm Herbst.
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0: Über künstliche Intelligenz wird ja gerade viel gesprochen. Auch über die Angst der Menschen, dass die Technik irgendwann die Kontrolle übernimmt und uns in Gefahr bringt. Vor so einem Szenario hat vor kurzem ein Ex-Mitarbeiter von KI-Gigant Anthropic gewarnt und meint, die KI könnte bis Ende des Jahrzehnts, Zitat, massenhaft töten. Was ist da dran? Wir haben Jo Barger vom Computermagazin CT mal gefragt.
1: Das ist nicht die erste Warnung aus der Branche. Andere Vertreter haben auch schon gewarnt. Das kommt so im Halbjahresrhythmus. Immer so im Wechsel mit, meine KI ist jetzt fast so klug wie Menschen. Und ich glaube, so muss man das einordnen. Natürlich werden die intelligenter und sie können auch böse Dinge machen. Das haben sie in der Vergangenheit auch gezeigt. Aber ich glaube, das wird alles gerade sehr hochgekocht, als Marketing meiner Meinung nach.
0: Und das eben genannte Zitat von einem Ex-Mitarbeiter, die KI werden töten, ist also nur eine Übertreibung?
1: Kommt immer darauf an, was man mit der KI macht. Wenn ich jetzt die KI zum Beispiel an ein Waffensystem anschließe, das wäre wahrscheinlich keine so gute Idee, weil sie ja unzuverlässig sind. Ne? Sie sind selbst in ihrer eigenen Domäne sind sie unzuverlässig und halluzinieren Dinge. Und deshalb sollte ich sie nicht an irgendwelche kritischen Systeme anschließen. Hat es in der Vergangenheit auch schon gegeben. Keine gute Idee.

0: Unternehmen, also die großen Player, die haben ja jetzt tatsächlich auch quasi kollektiv angekündigt, bei der Entwicklung doch so ein bisschen auf die Bremse zu treten. Ist das Marketing?
1: Sagen wir mal so, die stehen außer Google alle vor einem großen Börsengang. Und mein Eindruck ist, dass da momentan Finanzierungsprobleme entstanden sind, dass sie möglicherweise nicht auf die Börsennotierung kommen, die sie anpeilen. Und deshalb sie jetzt halt ein bisschen auf die Bremse treten wollen. OpenAI hat ja auch angekündigt, den Börsengang zu verschieben. Ich glaube, das ist der wirkliche Hintergrund dieser ganzen Warnmeldung, dass da ja einfach das Geld fehlt.
0: Wird es dazu führen, dass es jetzt tatsächlich eine langsamere Entwicklung gibt? Oder wird es demnächst schon wieder Fahrt aufnehmen, wenn das Ganze wieder ein bisschen abgeflacht ist?
1: Ich glaube nicht, dass es da eine Chance gibt, dass das Tempo rausgenommen wird, weil die Amerikaner, die werden ja letztlich auch von den Chinesen gejagt, wenn man so will. Ne? Und wenn jetzt die Amerikaner langsam machen, dann sind am Ende die Chinesen vorne und das wird man in den USA nicht wollen. Das ist ja auch der Grund, warum Donald Trump gesagt hat, nee, Regulierung gibt's nicht.
0: Die ganz große Gefahr für die Menschheit sieht der Experte Jo Barger von der CT also nicht, sondern er vermutet hinter dem Bremsmanöver eher wirtschaftliches Interesse.

Die deutsche Serie hat weltweit für Aufsehen gesorgt. Sie gilt als eine der erfolgreichsten im Land. Babylon Berlin ist zurück. Was uns in der 5. Staffel erwartet? Dennis Pumm hat reingeschaut.

0: Adolf Hitlers Ernennung zum Kanzler 1933 wird ihre Welt zunehmend von den Nationalsozialisten bedroht.
1: Achtung, Achtung. Hier ist die aktuelle Funkstunde. Es ist Montag, der 30. Januar 1933, 11.30 Uhr, verehrte Zuhörer. Und wir richten unsere Aufmerksamkeit auf die Ereignisse, die sich zur Stunde im Regierungsviertel zutragen.
0: Kommissarin Charlotte ermittelt in einer Mordserie an ehemaligen Frontsoldaten. Verbindungen und Motive reichen in das Jahr 1918 zurück. Eine brisante Akte ist verschwunden, die Hitlers Zeit als Soldat im Ersten Weltkrieg in ein neues Licht rückt.
2: Aber die Existenz einer Akte könnten Sie mir doch bestätigen, oder?
3: Nicht ich persönlich. Aber dafür gibt es natürlich ein Register.
0: Babylon Berlin ist wieder eine Hochglanzserie geworden, die uns zurück in die Vergangenheit katapultiert. Wie immer taktvoll mit einem sehr guten Soundtrack und vielen alten Gesichtern der Serie. Neu dabei und vor allem hervorzuheben ist Ulrich Nöten als Psychiater Dr. Forster, der in der 5. Staffel eine Schlüsselfigur übernimmt.
4: Sie sind Träger des Eisernen Kreuzes erster Klasse. Tüchtiger Soldat. So einer simuliert doch nicht. Aber Hypnose geht primär übers Auge. Einen Blinden kann man nicht hypnotisieren. Kurz gesagt, ich kann Ihnen nicht helfen.
5: SA-Einheiten werden den Polizeibeamten zur Seite gestellt als Hilfspolizisten, um die zu erwartenden Ausschreitungen von linksradikaler Seite zu den Wahlen ein für alle Mal zu unterbinden. Polizeibeamte, die in Ausübung ihrer Pflicht von der Schusswaffe Gebrauch machen, werden von mir persönlich gedeckt. Die Wahl in 5 Wochen muss gewonnen werden. Da können wir es uns nicht erlauben, dass uns das rote Pack in die Suppe spuckt, nicht wahr?
0: Viele Themen werden angerissen, natürlich die Machtübernahme, der Presseball 1933, der Reichstagsbrand, aber auch viele persönliche Geschichten und gesellschaftliche Themen.
6: Gräf Reinhold, geboren 1.10.99.
7: Moment bitte, dieses Dokument sollten Sie kennen?
8: Kennen wir. Transvestitenschein vom Hirschfeld.
9: Das ist ein Attest, das erlaubt Ihnen das Tragen eines Kleides.
7: Sie dürfen von Rechts wegen nicht gegen mich vorgehen. Das ist kein Erregen öffentlichen Ärgernisses. Ich darf Kleid tragen.
8: Noch darfst du.
0: Von Anfang an herrscht wie immer Hochspannung und Tempo. Man kommt wieder einmal nicht raus aus dem Bann der Serie. Babylon Berlin Staffel 5. 8 Folgen gibt's insgesamt. 4 davon sind kostenlos in der ARD-Mediathek abrufbar. Und ab kommenden Samstag startet die Serie dann im Ersten.
10: Das war die Kinozeit für diese Woche.

0: Lee Fry Music, Sukanya, all the way from India.
1: So, und das war's auch schon wieder mit meiner Stimme am Nachmittag bei Radio Weser TV. Ich hoffe, du konntest den ein oder anderen Tipp für dich mitnehmen und möchtest auch ganz bald mal wieder einschalten. Ich würde mich auf jeden Fall freuen und verabschiede mich jetzt mit den Kulturtipps von Thorsten Folge. Auf Wiederhören. Tschüss.
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3: Die Punkrockband Grenzkontrolle gastiert am Samstag, den 26. September, im Tower in Bremen. Die Band ist bekannt für engagierte Texte und für leidenschaftliche Live-Präsenz auf der Bühne. Heute bin ich relevant, morgen bin ich vergessen, heißt ihre aktuelle Tour, die sie auch nach Bremen führt. Los geht das Konzert mit Grenzkontrolle um 20 Uhr. Die Tanzschule Etage präsentiert ihre neue Performance Vier Elemente am Sonntag, den 27. in der Kesselhalle im Bremer Schlachthof. Tänzerinnen und Tänzer lassen verschiedene Tanzstile und Musik miteinander verschmelzen. Wer bei dieser besonderen Tanzperformance dabei sein möchte, los geht's hier um 17 Uhr. Und gleich nochmal Schlachthof Bremen. Im Rahmen des renommierten Women in Emotion Festivals 26 steht am Montag, den 28. September, die Sabrina Starke Band live auf der Bühne der Kesselhalle. Die surinamisch-niederländische Singer-Songwriterin aus Rotterdam begeistert mit einer tiefen, soulig-warmen Stimme und

einen musikalischen Mix aus Folk, Soul, Rhythm and Blues und Jazz. Los geht's um 20 Uhr. Der Singer-Songwriter Patrick Snow will sein Publikum am Dienstag, den 29. September, mit seinem Soloprogramm Love Stories in emotionale Klangwelten entführen, wie das Presseinfo verspricht. Mit ausdrucksstarker Stimme und mit Begleitung am Klavier sowie einer Akustikgitarre präsentiert er einen intimen Liederabend im Apollo in Bremerhaven. Los geht's um 20 Uhr. Handgemachten schnörkellosen Rock, Gospel und Groove Blues mit Mundharmonika, Cajun oder auch Waschbrett gibt es am Mittwoch, den 30. im Bluesclub Meisenfrei mit Mr. Cleanhead. Wie bei den normalen Wochentagskonzerten im Meisenfrei üblich, ist der Eintritt frei und es geht stattdessen der Hut der Band rum. Los geht's um 20 Uhr. Unter dem Motto Out Loud findet am Donnerstag, den 1. Oktober, das spannende Live-Talk-Format und eine Lesung mit der bekannten Politaktivistin und Podcasterin Sally Lisa Starken im Kulturzentrum Lagerhaus statt. Los geht's um 19.30 Uhr. Und legendärer US-Queercore und Indie-Punk steht dann am Freitag, den 2. Oktober, im Bremer Tower auf dem Programm, wenn Team Dresch im Rahmen ihrer Tour auf der Bühne stehen werden. Mit ihren rohen, energiegeladenen Punk-Songs und explizit lesbisch-politischen Texten prägten sie die alternative Musikszene der 90er Jahre nachhaltig. Das Konzert startet um 20 Uhr.

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Und am Mikrofon wie immer Thorsten Folge. Schön, dass ihr wieder mit dabei seid bei einer neuen Ausgabe von Wortart, der Sendung für Wort- und Sprachgewaltige. Ich habe jede Menge aktueller Bücher mitgebracht. Da gibt es etwas zum Lachen und auch etwas zum Gruseln, beziehungsweise etwas ausgesprochen Spannendes. Ich habe nämlich einige Thriller im Angebot, die ich mitgebracht habe. Filme sind diesmal etwas unterrepräsentiert. Aber zwei aktuelle Filmveröffentlichungen, die gibt es dann auch in dieser Sendung. Es ist, glaube ich, für jeden etwas dabei. Wer sich für Film und für Bücher interessiert, der wird mit Sicherheit das ein oder andere in dieser Sendung für sich entdecken können. Jetzt gibt es erst einmal zum Beginn ein bisschen Musik zu entdecken und danach geht's dann so richtig los mit Wortart, der Sendung für Wort und Sprachgewaltiges.

Weiter geht's hier bei Wortart mit zwei Thrillern. Es kommen also wieder Freunde von richtig spannender Unterhaltung voll und ganz auf ihre Kosten. Und immer wieder gibt es spannende Erzählungen, spannende Plots, auch wenn man meint, eigentlich hat man doch im Thriller-Bereich schon alles gelesen. Fiona Thomas fügt nochmal wieder eine neue Facette hinzu in ihrem aktuellen Thriller Der Tunnel. Fiona Thomas ist dabei das Pseudonym einer erfolgreichen deutschen Autorin, deren Namen, wie gesagt, nicht bekannt ist, zumindest mir nicht bekannt, aber sie ist seit vielen Jahren auf den Inseln im Ärmelkanal in England oder in Wales unterwegs und die Landschaft und die Menschen scheinen sie so zu faszinieren, dass eben auch ihr Buch Der Tunnel in Wales spielt.

Es geht um Rachel. Die hat immer noch eine Trauer zu bewältigen, denn ihre gute Freundin oder ihre beste Freundin Amy, die ist vor 10 Jahren verschwunden im Nationalpark Snowdonia. Da wird nach 10 Jahren ihre Leiche gefunden. Und natürlich ist es für Rachel überhaupt keine Frage, dass sie zur Beerdigung nach Wales aufbrechen muss. Doch dann kommt es zu einem Autounfall und sie wird mit einer Gruppe Fremder in einem alten Tunnel eingeschlossen. Und mit dieser Gruppe, da bildet sie quasi eine Art Schicksalsgemeinschaft, weil man natürlich versuchen muss, aus diesem alten Tunnel herauszukommen. Es gibt Tote und sie selbst ist wie andere auch verletzt. Tja, und innerhalb dieser Schicksalsgemeinschaft in diesem Tunnel, da gibt es einen Menschen, der nicht der ist, der er vorgibt zu sein. Und es kristallisiert sich immer mehr heraus, er ist der Mann, der vor 10 Jahren Amy ermordet hat. Tja, und er wiederum erkennt Rachel und muss jetzt natürlich befürchten, dass er als Mörder doch noch identifiziert werden könnte. Also hat er nur ein Ziel. Einerseits sind sie zwar eine Schicksalsgemeinschaft mit der Gruppe, um aus dem Tunnel rauszukommen. Andererseits hat er das Ziel, Rachel zu töten. Durch das Eingesperrtsein im Tunnel natürlich eine ausgesprochen klaustrophobische Situation, die da im Thriller zutage tritt. Und das macht die Geschichte auch so unglaublich spannend. Der Tunnel von Fiona Thomas ist gerade bei Piper herausgekommen. Und dann kommen wir zu einem Buch von Benedikt Gollhardt, Alter Ego. Eigentlich nur als Roman betitelt, aber auch da könnte man eigentlich von einem Thriller sprechen. Das ist auf jeden Fall ausgesprochen spannend, was Benedikt Gollhardt da geschrieben hat. Er ist eigentlich auch Drehbuchautor für preisgekrönte Serien und Filme. Und ich finde, das merkt man Büchern immer wieder an, wenn jemand weiß, wie man einen Plot inszeniert. Und beim Lesen, da hat man dann immer auch die gespielten Szenen quasi vorm geistigen Auge. Der Autor, der ist auf der Spiegel-Bestsellerliste mit seinem ersten Roman gelandet und ist auch mit dem Witwer Thalia Debüt-Krimi-Preis ausgezeichnet worden. Ja, und im Mittelpunkt dieser gut und böse Geschichte ist Simon. Er ist ein liebender Der Ehemann ist als fürsorglicher Vater bekannt. Er ist ein Teamleiter, den alle mögen, weil er für seinen Gerechtigkeitssinn bekannt ist. Also man kann sagen, Simon ist einfach ein guter Mensch. Doch dann erkrankt dieser Simon und das sogar unheilbar. Es gibt eine letzte Möglichkeit. Es gibt nämlich eine innovative Behandlungsmethode mit Bakterien. Und natürlich muss er sich dann darauf einlassen, weil das die Chance ist, zu überleben und wieder gesund zu werden. Und tatsächlich, diese neue Therapie, diese innovative Behandlungsform schlägt tatsächlich an. Eigentlich alles gut, aber die Betonung liegt auf eigentlich, denn Simon verändert sich. Dieser liebende Ehemann und fürsorgliche Vater oder gerechte Teamleiter, eben dieser gute Mensch, macht eine völlige Wesensveränderung durch. Er streunt nachts durch die Stadt, bricht in Wohnungen ein und seine Taten werden von Mal zu Mal dunkler. Sind das die Bakterien, die in ihm einen neuen Charakter hervorgerufen haben, die seine Taten bestimmen und die ihn dazu verleiten, diese Taten zu begehen? Sind es also wirklich diese Milliarden Lebewesen in ihm, diese Bakterien, die ihn haben böse werden lassen? Jemand schrieb, das sei so ein bisschen eine Dr. Jekyll und Mr. Hyde Geschichte des 21. Jahrhunderts. Das ist wirklich ein ganz, ganz spannender, wie gesagt, Roman, aber auch ein bisschen Thriller, der sich unglaublich spannend liest. Eine tolle Geschichte, die Benedikt Gollhardt mit Alter Ego da erzählt. Herausgekommen ist das Ganze ebenfalls bei Piper.

Und bei Wortart geht's weiter mit einem kleinen Bücherblock. Drei Bücher habe ich vor mir liegen, zwei Thriller und einen Krimi. Und der erste Thriller, der ist von wahrlich keiner Unbekannten hier bei Wortart, denn die letzten spannenden Thriller, wenn sie wüsste, sie kann dich hören oder sie wird dich finden, habe ich allesamt hier vorgestellt, die Thriller von Freda McFadden nämlich. Und die ist sehr umtriebig, denn fürs Ende des Jahres, da hat sie schon einen weiteren Band angekündigt. Der Unfall wird er heißen. Aber jetzt liegt erstmal die Psychiaterin vor. Und im Untertitel heißt es, da wurde ihr der Job zum Verhängnis. Ein ganz spannender Thriller ist es wieder geworden, mit ganz vielen Wendungen, mit ganz vielen Momenten, mit denen man nicht gerechnet hat, und einer wirklich tollen Geschichte, in deren Mittelpunkt Trisha und Ethan stehen. Die sind frisch vermählt und haben gerade ihr Traumhaus gefunden. Dieses Traumhaus, das hat nur einen kleinen Haken. Denn das ist das ehemalige Anwesen von einer Psychiaterin, Dr. Adrienne Hale nämlich. Und die ist seit einigen Jahren spurlos verschwunden. Das ging auch durch die Presse. Und sie wurde dann irgendwann für tot erklärt. Man geht davon aus, dass sie wahrscheinlich ermordet wurde. Möglicherweise von einem ihrer Klienten. Dieser Verdacht erhärtet sich, als Trisha auf ein geheimes Zimmer stößt. Und darauf stößt sie, weil bei einem Besuch in ihrem möglichen neuen Traumhaus kommt ein großer Sturm auf. Und Trisha und Ethan müssen in dem Haus also übernachten. Und dann wird das natürlich ordentlich in Augenschein genommen. Und dabei entdeckt Trisha ein geheimes Zimmer. Und in diesem Zimmer wiederum findet sie Kassetten mit Aufnahmen von den Therapiesitzungen.

Einschätzung der Psychiaterin. Und dabei stößt sie möglicherweise auf das Geheimnis des Verschwinden und stößt möglicherweise auch auf den Mörder. Und immer mehr bekommt sie das Gefühl, in diesem Anwesen gar nicht allein zu sein. Ist der Mörder etwa auch ihnen auf der Spur und schweben sie möglicherweise in tödlicher Gefahr in diesem Haus, in dem sie aufgrund des Sturmes bleiben müssen? Das ist der Plot der Geschichte. Und der ist wieder mal ausgesprochen spannend und fesselnd. Man mag kaum einmal das Buch zur Seite legen, sondern möchte weiterlesen und möchte wissen, wie diese Geschichte ausgeht. Diese Geschichte, die Freda McFadden an den Start gebracht hat und die wieder ausgesprochen spannend ist. Für Thriller-Freunde kann ich alle Thriller von Freda McFadden unbedingt empfehlen und insbesondere den neuen, die Psychiaterin. Wurde ihr der Job zum Verhängnis, heißt es da im Untertitel, und das Buch ist bei Heine herausgekommen. Für Thriller-Freunde definitiv zu empfehlen. Für Krimi-Freunde ist auf jeden Fall ein neuer Bornholm-Krimi unbedingt zu empfehlen, den Michael Kober geschrieben hat. Den werden natürlich ganz viele Leserinnen und Leser, aber auch Fernsehzuschauer kennen, denn er ist gemeinsam mit seinem Kollegen Volker Klüpfel verantwortlich für den Allgäuer Kommissar Kluftinger, der ja mittlerweile richtig Kultstatus genießt. Klober und Klüpfel, die schreiben diese Geschichte ja schon seit vielen Jahren. Aber er ist auch als Soloautor erfolgreich und unter anderem mit der Bornholm-Reihe. Der neue Fall von Michael Kober heißt Sturm über Christian, so, und erzählt wieder eine tolle Geschichte, in der Lennart Ibsen als Ermittler im Mittelpunkt steht. Der ist in Bornholm aktiv, also dieser Sonneninsel mitten in der Ostsee. Dort ist der Chef der Bornholmer Insel-Kripo. Er hat sich da gut eingelebt in seiner Loftwohnung und hat einen direkten Blick auf den Hafen der Inselhauptstadt. Und dort sind riesige Windräder zum Abtransport zu sehen. Mit diesen Windrädern soll ein großer neuer Windpark entstehen. Und gegen diesen Windpark gibt es von Umweltschützern großen Widerstand. Und es gibt immer wieder spektakuläre Protestaktionen, unter anderem organisiert oder mitorganisiert von der Aktivistin Anna Steenberg. Und die verschwindet plötzlich unter mysteriösen Umständen und Lennart und sein Team müssen die Ermittlungen aufnehmen. Diese Ermittlungen führen zu einer kleinen Inselgruppe, den sogenannten Erbseninseln, einer kleinen Inselgruppe mitten in der Ostsee. Da gibt es nur ein paar Dutzend Einwohner, ganz viel Natur und malerische Fischerkarten. Eigentlich ja ein perfektes Idyll. Aber dieses winzige Christianso, das zu den Erbseninseln zählt, ist genau nicht dieses Idyll, das es scheinbar zu sein ist, sondern das ist ein kleiner Ort voller Neid, Hass, Missgunst und Habgier. Und ganz offensichtlich hat da jemand etwas mit dem Verschwinden der Umweltaktivistin zu tun. Sturm über Christianso von Michael Kober ist einfach großartig geschrieben, ist ausgesprochen spannend, ist fesselnd. Und wer sich ein bisschen für Dänemark interessiert, wer sich ein bisschen für die Ostsee interessiert, wer vielleicht Bornholm kennt, der wird großen Spaß an diesem Bornholm-Krimi haben, der gerade im Goldmann Verlag herausgekommen ist. Und noch eine Nummer spannender geht es im vorliegenden Buch von Andrea Mara. Alles ihre Schuld. Und möglicherweise wird der ein oder andere das Ganze kennen, weil es schon verfilmt wurde in einer kleinen Serie. Wobei ich gerade nicht weiß, wo diese Serie ausgestrahlt wurde und ob der hier schon irgendwo bei einem Streaming-Anbieter zu sehen war oder vielleicht nur im englischsprachigen Raum. Auf jeden Fall ist es eine achteilige

Miniserie, die sogar hochkarätig besetzt ist, unter anderem mit Dakota Fanning nämlich. Und das ist wirklich ein ganz, ganz spannender Fall. Es geht um einen irischen Ort, eigentlich ganz idyllisch gelegen. Aber wie so oft in solchen idyllischen Orten, da entwickelt sich eine Geschichte zu einem absoluten Albtraum. Und diesen Albtraum, den erlebt Marissa Irvine. Ihr kleiner Sohn ist nämlich zu einem Playdate, also zu einem Spieltag, eingeladen worden zu Jenny und ihrem Sohn Jacob. Und sie bekommt von Jenny eine Nachricht. Nämlich die Nachricht, wo ihr Sohn abzuholen ist. Die Adresse ist Tudor Grove 14. Sollte ich noch nicht zu Hause sein, wenn du Milo abholst, dann passt unsere Nanny auf ihn und Jacob auf. Tja, und sie kommt genau zu dieser Adresse, um ihren Sohn abzuholen. Aber weder ihr Sohn noch Jacob sind da oder die Nanny, ganz im Gegenteil. In dem Haus wohnt eine Dame, die noch nie von den anderen Protagonisten gehört hat. Und diese Dame, die dort öffnet, lebt allein. Man kann sich vorstellen, was das für einen Schock auslöst. Und dann beginnt die fieberhafte Suche nach dem kleinen vierjährigen Jungen, nach dem kleinen vierjährigen Milo. Und dann tut sich eine immer größer werdende, abgründige Geschichte auf. Die Sunday Times schrieb über diesen Thriller, ein Thriller, bei dem einem fast das Herz stehen bleibt und der einen bis zuletzt überrascht. Und genau das ist das Spannende, dass es eine Geschichte voller Wendungen ist, dass es eine Geschichte ist, die immer wieder eine neue Richtung einnimmt und man selber als Leser ja auch immer mitfiebert, wer könnte dahinter stecken, was für eine Geschichte könnte dahinter stecken, und man wird permanent auf eine neue Fährte gelockt. Das macht diesen Thriller so unglaublich spannend und ich kann mir sehr gut vorstellen, dass auch die Serie mit besagter Dakota Fanning wunderbar funktioniert. Das muss ich nochmal in Erfahrung bringen, wo dieser Thriller zu sehen ist. Aber erst einmal empfehle ich, dieses spannende Buch, diesen spannenden Thriller zu lesen. Ein verschwundener Junge und eine Nachbarschaft voller Geheimnisse, das ist sozusagen die Umschreibung des Buches Alles ihre Schuld von Andrea Mara. Herausgekommen ist das Ganze bei Goldmann.

Und weiter geht's hier bei Wortart mit zwei Romanen, die ich Ihnen vorstellen möchte und ans Herz legen möchte. Etwas Romantisches, und dann gibt es ein Buch von Carsten Dusse. Und der ein oder andere wird denken, Carsten Dusse kenne ich doch irgendwie. Ja, er hat die Bücher Achtsam Morden geschrieben. Diese Reihe, die auch großartig verfilmt wurde und die, glaube ich, via Netflix veröffentlicht wurde und viel positives Kritikerlob eingeheimst hat. Auch die Hörbücher haben Gold- und Platinstatus erreicht, und seine Bücher werden immer wieder von der Kritik gefeiert. Jetzt hat er ein wirklich tolles Buch herausgebracht: Filmriss auf Immelnhof. Und im Untertitel heißt es da: Trippel, Trappel, Tod. Tja, und wenn ein Buch so heißt, dann kann man sich schon denken, dass das auch durchaus ein bisschen launig daherkommt. Mit Immenhof verbinden wir doch möglicherweise alle, jedenfalls die etwas ältere Generation, die klassischen Wohlfühl-Immenhof-Filme. Und die Kriminalpsychologin Sophia, die hat diese Immenhof-Geschichten auch geliebt. Sie ist gerade frisch getrennt und schenkt sich selbst zum 45. Geburtstag ein Wochenende auf diesem Gut, nämlich dem Gut Immenhof. Weil das ist für sie ein Inbegriff für Sehnsucht nach einer heilen Welt, nach Geborgenheit. Und das erinnert sie so an ihre Kindheitsfilme. Dann wird so zu ihrem Geburtstag eine richtig tolle Retro-Party mit Pony-Romantik geplant. Und es gibt reichlich Wodka Red Bull zu trinken. Am nächsten Morgen, da ist das Idyll allerdings verschwunden. Denn sie wacht neben der abgetrennten Hand ihres Ex-Freundes auf. Aber sie hat keine Ahnung, ist sie selbst möglicherweise dafür verantwortlich gewesen? Sie hat nämlich am Tag zuvor durchaus noch darüber nachgedacht, dass es eigentlich perfekt wäre, den Ex-Freund um die Ecke zu bringen. Und hat darüber nachgedacht, wie ein perfekter Plan aussehen könnte, ihren Ex zu beseitigen, ohne Spuren zu hinterlassen. Aber hat sie diesem Plan, der nur in ihrem Kopf war, wirklich Taten folgen lassen? Sie hat leider einen kompletten Blackout und weiß es nicht mehr. Nun beginnt sie zum ersten Mal in ihrem Leben nicht mit Ermittlungen, aber mit Ermittlungen gegen sich selbst. Und überraschenderweise findet sie vor allem auch zu sich selbst zurück. Ausgesprochen witzig geschrieben, tolle Charaktere, eine richtig tolle Story, die letztendlich sich mit der Frage beschäftigt, was bringt jemanden dazu, einen Mord zu begehen? Oder auch der Frage, was macht es mit jemandem, wenn man einen Mord begangen hat? Diese Fragen stellt sich zumindest diese Kriminalpsychologin Sophia, die der Leser und die Leserin irgendwie gleich ins Herz schließt. Und man verfolgt ihre Gedanken und die Ermittlungen quasi gegen sich selbst mit großer Freude. Macht großen Spaß, das Buch von Carsten Dusse zu lesen. Filmriss auf Immenhof, Trippel, Trappel, Tod ist bei Heine herausgekommen. Und als nächstes geht es um eine bewegende Liebesgeschichte. Die Liebesgeschichte von Ellie und Clay. Und da heißt es im Klappentext, beziehungsweise auf dem Klappentext so schön: mystisch, magisch und wunderschön. In der Nacht, in der Clay Lockharts Frau stirbt, da fegt ein Sturm über die Hybriden. Dabei wird das Land der Lockharts ins Meer gerissen und verschwindet. 30 Jahre später entdeckt die 12-jährige Ellie eine Insel vor der Küste Kanadas und trifft dort den geheimnisvollen Bewohner von Saltwell Island, den schweigsamen Clay. Als sie nach wenigen Stunden auf das Festland zurückkehrt, ist eine Woche vergangen und Saltwell

Island wieder verschwunden. Zwei Jahrzehnte später wird die Insel erneut gesichtet und Ellie setzt alles daran, auf eben diese Insel zurückzukehren. Zu dem Mann, der offenbar keinen Tag älter geworden ist. Da hört man schon, das ist eine mysteriöse Geschichte, ein bisschen Fantasy, ein bisschen Mystik, ein bisschen Liebesgeschichte. Eine schöne Geschichte, die Spaß macht zu lesen und die Shea Earnshaw geschrieben hat. Sie wiederum, also Shea Earnshaw, ist Gewinnerin des Oregon Book Awards und war mit ihren Romanen auf Platz 1 der New York Times und auch der USA Today besten Liste. Ihre Bücher wurden schon in 20 Ländern veröffentlicht und ihr neuer Roman Die Launen des Meeres ist nun hier in Deutschland auch veröffentlicht worden. Bei Blanc Valais ist das Ganze herausgekommen. Und wer es ein bisschen mystisch und ein bisschen romantisch mag, der macht mit Die Launen des Meeres definitiv nichts verkehrt.

0: Kanalfissur des oberen Sphinkterrandes deuten auf Analverkehr hin. Wir haben auch Samenflüssigkeit gefunden. Aber ich kann sie nicht identifizieren.
1: Was bedeutet das?
0: Aspermie.
1: Auf Deutsch?
0: Keine Samenzellen. Ihr Killer schießt nicht scharf. Sein Ejakulat war zwar vorhanden, aber es enthielt keine Samenzellen.
1: Wieso nicht?
0: Vielleicht leidet er unter einer körperlichen Aberration oder einer Funktionsstörung. Hm.

0: Vielleicht sind seine Hoden infiziert. Vielleicht hat er sich einer Vasektomie unterzogen.
1: Was sonst noch?
0: Nun, die erste Wunde hier ist ein glatter Einstich. Das bedeutet, dass er nicht wusste, was auf ihn zukam. Aber dieser hier und diese, die sind kontrahiert. Das heißt, er versuchte, sich zu wehren. Die Einstiche erfolgten von oben nach unten. Und nach dem Stichwinkel zu urteilen, würde ich sagen, ihr Killer ist Rechtshänder.
1: Er hat damit sowas wie Fingerabdruck hinterlassen.
0: Ganz recht. In Anbetracht der Wundränder, der Breite der Schnittwunden und der Tiefe, sie gehen etwa 7 Zentimeter ins Gewebe, würde ich sagen, er hat große Ähnlichkeit mit den anderen Morden. Sehr große.
2: Ausschnitte aus einem Film, der ja ein umstrittener Meilenstein der Hollywood-Geschichte ist. Ein Film, der ziemliche Proteste ausgelöst hat, vor allen Dingen in der queeren Community in New York. Es gab Vorwürfe der Homophobie und Aktivisten befürchteten, der Film würde Homosexualität pauschal mit Gewalt, Perversion und mit anderem in Verbindung bringen, mit psychischer Labilität zum Beispiel. Heute genießt dieser Film aber durchaus auch Kultstatus. In der Retrospektive, da wird darüber geschwärmt, dass das ein sehr düsteres und faszinierendes Zeitdokument des New Yorks vor der AIDS-Krise darstellt. Im Rolling Stone zum Beispiel wurde dieser Film durchaus gefeiert und er ist auch namhaft besetzt. Es geht um den Film Cruising. Das ist ein amerikanischer Psychothriller aus dem Jahr 1980 und in der Hauptrolle spielt Al Pacino. Das Ganze wurde unter der Regie von William Friedkin produziert. Und der gute Al Pacino spielt den verdeckten Ermittler Steve Burns. Mehrere schwule Männer werden in New York grausam ermordet und zerstückelt. Der junge Polizist Steve Burns, eben von Al Pacino gespielt, sieht den Opfern durchaus optisch ähnlich und wird auf eine Undercover-Mission geschickt. Und Burns taucht dann ziemlich tief in diese nächtliche Subkultur der SM-Clubs oder in Parkanlagen ein. Bezieht dafür ein Apartment in Greenwich Village, eine Szene oder einen Ortsteil, der damals genau für diese queere oder schwule Community als wichtiger Punkt galt. Die Arbeit, die isoliert ihn allerdings zunehmend von seiner Freundin Nancy, denn er ist eigentlich nicht schwul. Und diese Nancy wird grandios gespielt von Karen Allen. Die Grenzen zwischen seiner Rolle als Ermittler und seiner eigenen sexuellen Identität, die beginnen langsam, aber sicher zu verschwimmen. Und das wird bis zuletzt auch eigentlich nicht ganz klar. Denn es wird zwar ein Verdächtiger gefasst und eigentlich könnte dann das Ganze ja auch beendet sein. Doch das Ende ist bewusst ambivalent und lässt so ein bisschen Interpretationsspielraum, nämlich den Interpretationsspielraum, ob Burns selbst durch die traumatischen Erfahrungen während seiner verdeckten Ermittlungen sich hat von der Gewalt oder der ganzen Szene anstecken in Anführungszeichen gesehen und ob er vielleicht selbst zum Täter wurde. Wie gesagt, über diesen Film wurde viel diskutiert, aber das Ganze ist ausgesprochen spannend und ist sehr vielschichtig. Und es gab eben halt durchaus als Hintergrund eine reale Mordserie, die man sich sozusagen für den Film herangezogen hat. Und dieser Film Cruisin ist wirklich spannend zu sehen, atmosphärisch ausgesprochen dicht und mit einem großartigen Al Pacino. Der hatte sich allerdings auch von diesem Film distanziert. Al Pacino hat später Reue über dieses Projekt gezeigt und Berichten zufolge empfand er dieses ganze Werk als ausbeuterisch gegenüber der schwulen Community und hat nicht zuletzt seine Gage anonym an die gemeinnützige LGBTQ-Organisation überwiesen. Aber wie gesagt, der Film gilt heute durchaus als Kult und das auch zu Recht. Dieser Skandalfilm von William Friedkin, den man von Der Exorzist kennt,

liegt jetzt in HD-Qualität als Blu-ray vor und in einer tollen Aufmachung mit einem tollen Booklet für Cineasten. Absolut ein Highlight, was da gerade herausgekommen ist. Und zwar via Plyon Pictures. Und noch eine Kurzvorstellung hinterher, das Drama noch einmal auf Anfang. Im Original heißt es nur The Drama. Das ist ein Psychodrama und ein bisschen auch eine schwarze Komödie, die jetzt gerade erst im Kino gewesen ist und jetzt schon im Heimkino zu erleben ist. Die Geschichte, die folgt der Buchhändlerin Emma Harwood, gespielt von Zendaya, und dem Museumsdirektor Charlie Thompson, gespielt von Robert Pattinson. Wenn man die beiden Namen hört, dann weiß man schon, dass es eher eine jüngere Zielgruppe ist, die dieses Drama dann wirklich auch gutieren wird und diesen Film gerne in den Player wirft. Die beiden spielen das glücklich verlobte Paar, das kurz vor seiner Traumhochzeit steht. Und sie haben dann einen schönen Abend mit Trauzeugen vor sich und spielen kurz vor dem Jawort noch ein vermeintlich harmloses Spiel, das sogenannte Beichtspiel. Und genau dieses Beichtspiel bringt ein düsteres Geheimnis aus Emmas Vergangenheit ans Licht. Und diese Enthüllung über Emmas Vergangenheit, dieses düstere Geheimnis, was ich natürlich nicht verraten werde, das lässt die perfekte Fassade bröckeln und stellt das Vertrauen, das die beiden aufgebaut haben, auf eine harte Bewährungsprobe. Es geht um Moral, es geht um Vertrauen, es geht um eine Beziehung, die plötzlich vor der Zerreißprobe steht. Die beiden spielen das wirklich prima und auch die anderen Darsteller machen wirklich eine gute Arbeit. Und wer die Hauptdarsteller mag, der wird mit Sicherheit auch an diesem Film seinen Spaß haben. Das Ganze folgt einer interessanten Prämisse. Wie gesagt, ich will das Ganze jetzt nicht verraten, worum es ganz genau geht, was da das düstere Geheimnis ist zum Beispiel. Aber insgesamt ist es auf jeden Fall eher ein Film für den heimischen DVD- und Blu-ray-Player als fürs Kino. Wer ihn also im Kino verpasst hat, darf sich oder sollte sich nicht grämen, denn jetzt gibt es das Ganze, wie gesagt, schon für den heimischen DVD- und Blu-ray-Player, und da passt er durchaus rein und man hat einen launigen Fernsehabend und hat keine vergeudete Zeit, wenn man sich diesen Film ansieht, was vor allen Dingen an den beiden Hauptdarstellern liegt, die wirklich hier bei Das Drama nochmal auf Anfang einen guten Job machen. Bei Leonin ist der Film gerade herausgekommen.

Und weiter geht's hier bei Wortart mit der Vorstellung von zwei Sachbüchern, die gerade herausgekommen sind. Das eine ist ein Manifest für eine Gesellschaft, in der alle sicher sind. Es trägt den Namen Wer hat euch erlaubt, Frauen so zu hassen? Und geschrieben haben es Christina Lunz und Dünzel Tekkal, die ich gleich auch zu Beginn zitieren werde, die nämlich über ihr Buch selbst etwas zu sagen haben. Und da ist im Grunde genommen dann alles mit erklärt, was es mit dem Buch auf sich hat. Wir erinnern uns sicherlich alle an den Fall Colin Fernandes, der ja in Deutschland für viele Diskussionen gesorgt hat. Und der Fall hat sehr offen gelegt, wie alltäglich männliche Gewalt gegen Frauen ist in unserer Gesellschaft, in allen Bereichen eigentlich. Und es war durchaus bezeichnend, dass vor allen Dingen die Männer dann an den Aussagen von Colin Fernandes gezweifelt haben, während sich viele Frauen solidarisch erklärt haben. Aber natürlich haben sich auch zahlreiche Männer solidarisch erklärt und es hat eine ordentliche Diskussionswelle losgetreten und es hat ein Manifest losgetreten und das haben unter anderem Christina Lohns, Dünzel, Tekkal und viele andere an den Start gebracht. Ricarda Lang ist unter anderem mit dabei gewesen. Katja Riemann, die sind auch mit Gastbeiträgen in diesem Buch vertreten. Und die beiden Autorinnen haben Folgendes gesagt zu diesem Buch. Und damit ist dann auch alles gesagt. Eine Gesellschaft, in der es de facto keine Gerechtigkeit für Frauen gibt, denen männliche Gewalt angetan wird, ist keine Gesellschaft, die wir akzeptieren können. Wie rücksichtslos wäre das gegenüber all den Mädchen und Frauen, die nach uns kommen. Und wie undankbar gegenüber all den vielen großartigen Frauen, die vor uns bereits so unglaublich viel für uns alle erkämpft haben. Ohne sie könnten wir in der Ehe legal vergewaltigt werden, kein Bankkonto eröffnen und uns nicht scheiden lassen und keine Entscheidung über unser eigenes Leben und unseren eigenen Körper treffen. Dieses Buch ist die Geschichte hinter den Forderungen, die wir aus dem Fall Colin Fernandes abgeleitet haben. Es ist ihre Fortsetzung. Wir hoffen inständig, damit zu einem fundamentalen Paradigmenwechsel beitragen zu können. Denn so, wie es derzeit ist, darf es nicht bleiben. Word, das kann man unterschreiben. Christina Lunz und Dünzel Tekkal haben mit Wer hat euch erlaubt, uns Frauen so zu hassen, ein wichtiges Manifest für eine bessere Gesellschaft herausgebracht. Herausgekommen ist dieses Buch bei Heine. Und ganz dringend zu sagen, nicht nur etwas für die Frauen unter den Zuhörerinnen. Und dann gibt es ein zweites Buch von einer Frau geschrieben, Marie-Louise Ritter. Die ein oder andere Frau, vielleicht auch der ein oder andere Herr werden Marie-Louise Ritter von Instagram kennen. Dort hat sie ihren Blog oder ihre regelmäßige Rubrik Luisa liebt. Und da erzählt sie vieles über ihren Alltag, über ihre Reisen oder auch über ihren Schreibprozess. Und sie hat schon einige Bücher bei Piper herausgebracht. Zuletzt vom Glück allein zu sein, von der Kunst das Leben leicht zu nehmen oder auch von der Suche nach Zuhause. Und das neue Buch trägt den Titel Vom Mut frei zu sein, wie wir das Leben nach unseren eigenen Regeln gestalten. Und auch hier möchte ich die Autorin selbst zitieren, die natürlich am besten über ihr Buch etwas erzählen kann. Und sie sagt Folgendes. Dieses Buch erzählt vom mutigen und freien Leben. Ich habe Geschichten zusammengetragen aus meinem Leben, aus dem Leben derer, denen ich begegnet bin. Eine Sammlung aus kleinen und großen Momenten, in denen Mut eine große Rolle gespielt hat. Sie alle sind einzelne Puzzleteile, die am Ende ein großes Ganzes ergeben. Eigentlich wollte ich das schon machen, seit ich mit dem Schreiben von Büchern begonnen habe. Ein Buch über Mut zu schreiben oder über Freiheit. Ich glaube, das gehört zusammen. Über den Mut, sich das Leben auszuwählen, das wirklich zu einem passt, statt nach Regeln und Normen zu leben,

die andere geschrieben haben. Darüber sich zu trauen, sich zu überwinden, Unbequemes zu tun und sich auszuprobieren und etwas zu erleben. Die Freiheit wahrzunehmen, zu sein oder zu werden, wer man wirklich ist oder wer man sein möchte. Ich glaube, ein mutiges Leben ist wichtig und ich glaube, es ist nicht selbstverständlich. Das ist es sicherlich nicht. Es ist aber selbstverständlich, dass dieses Buch von Marie-Louise Ritter wirklich sehr lesenswert ist. Vom Mut frei zu sein, wie wir das Leben nach unseren eigenen Regeln gestalten, ist bei Piper herausgekommen.

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1: Und im Buchtipp der Woche geht es heute gleich um zwei Taschenbücher, die den Auftakt bilden einer spannenden Serie, die sowohl Romance als auch Thriller-Elemente enthält und in der zwei Menschen die Hauptrolle spielen. Da ist einerseits Lana Meyers. Sie ist 26 und Unternehmerin. Sie ist gleichermaßen charmant, intelligent und selbstbewusst. Und da ist Logan Bennett, 29-jähriger FBI-Profiler, spezialisiert auf Serienkiller. Er ist analytisch, ehrgeizig und auch ein kleiner Kontrollfreak. Und ihm wird nachgesagt, er könne Menschen sehr gut lesen. Beide verlieben sich ineinander. Nur es gibt einen Aspekt der Beziehung, den vor allem die Leserinnen und Leser mitbekommen. Denn so sehr Logan eigentlich Menschen lesen kann, so entgeht ihm, dass genau seine Lana eine Serienkillerin ist, und zwar eine der meistgesuchten des Landes. Sie kommt aus einer Kleinstadt in Virginia, in der sie unfassbares Leid erlebt hat und ist nun auf einem großen Rachefeldzug. Dieser Plot, dass Serienkillerin und FBI-Ermittler sich ineinander verlieben, ist schon ein besonderer Kniff, der viel spannende Unterhaltung bedeutet. Die Serie war als Mindfuck ein weltweites Internetphänomen, der

Autorin St. Abby gewesen und hat für großes Aufsehen gesorgt. St. Abby ist dabei das Pseudonym der US-amerikanischen Autorin C.M. Owens und die ist Ende 2021 verstorben. Sie war übrigens auch unter dem Namen Christy Cunning unterwegs und hat publiziert. So, nun geht die spannende Taschenbuchreihe an den Start und die ersten zwei Bände liegen bereits vor. Secret, du sollst mich fürchten und Blood, du sollst bereuen. Drei weitere Bände sind in diesem Jahr noch geplant. Die Mindfuck-Reihe von St. Abby ist gerade bei Goldmann erschienen und wirklich eine dringende Leseempfehlung.

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1: Hi und herzlich willkommen bei uns im Bürgerradio Freistadt, der Sendefrequenz 92.5 auf Ihrem Radio Weser TV. Mein Name ist Benjamin Kruse, sendeverantwortlich, und worum wird es heute gehen? Es geht um ordnungsrechtliche Unterbringung obdachloser Menschen in Deutschland. Erfahrungsgestützte sozialwissenschaftliche und juristische Perspektiven. Von Hartmut Nölling, Karl-Heinz Ruder, Nora Sellner und Frank Sover.
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4: Ey, dürfen ich und mein Kumpel mal abbeißen?
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4: KIZ, wieder mal.
3: Oh, scheiße.
2: Unser Album kommt dann auch im Juli.
4: Warte!

So, vielleicht kennen viele den Begriff ordnungsrechtliche Unterbringung gar nicht. Gemeint ist damit vereinfacht gesagt die Unterbringung eines Menschen, der unfreiwillig obdachlos geworden ist und keine eigene Unterkunft mehr hat. Man spricht auch von Einweisung oder Zuweisung. Genau diesem Thema widmet sich ein aktueller wissenschaftlicher Beitrag aus diesem Jahr, 2026. Der Titel lautet Ordnungsrechtliche Unterbringung obdachloser Menschen in Deutschland. Erfahrungsgestützte sozialwissenschaftliche und juristische Perspektiven. Geschrieben wurde der Beitrag von 4 Menschen, die sehr unterschiedliche Perspektiven zusammenbringen. Hartmut Nölling als Erfahrungsexperte, auch Mitglied und sehr aktiv bei der Selbstvertretung Wohnungsloser Menschen e.V. Der ein oder andere hat ihn vielleicht auch mal in einem ZDF-NDR-Beitrag, wo auch immer, manchmal ist er im Fernsehen zu sehen, da gesehen. Also von Hartmut Nölling, Erfahrungsexperte, der Jurist Karl-Heinz Ruder sowie die Sozialwissenschaftlerinnen und Sozialwissenschaftler Nora Sellner und Frank Sover. Und genau das macht den Beitrag nämlich ziemlich spannend. Hier wird nicht nur darüber gesprochen, wie

Unterbringung theoretisch funktionieren sollte. Es geht um eigene Erfahrung, um Forschung aus den Kommunen und um die rechtliche Frage, was eigentlich vorgeschrieben ist.

So, ein wichtiger Punkt im deutschen Recht ist zunächst die Unterscheidung zwischen freiwilliger Obdachlosigkeit und unfreiwilliger Obdachlosigkeit. Wer sich bewusst dafür entscheidet, draußen zu leben, befindet sich nach der im Beitrag beschriebenen Rechtsauffassung nicht automatisch in einer polizeirechtlichen Gefahrenlage. Anders sieht es aus, wenn jemand keine Unterkunft hat und nicht aus freiem Willen ohne Unterkunft leben möchte. Dann wird es rechtlich interessant. Die veröffentlichte Arbeit der Vier verweist auf die Rechtsprechung. Unfreiwillig obdachlos ist ein Mensch dann, wenn er nicht Tag und Nacht über eine Unterkunft verfügt, die Schutz vor dem

0: Wetter bietet, Raum für die notwendigsten Lebensbedürfnisse lässt und insgesamt menschenwürdig ist. Und ganz wichtig, es kommt dabei grundsätzlich nicht darauf an, warum jemand obdachlos geworden ist. Also auch nicht darauf, ob die Person selbst vielleicht Fehler gemacht hat oder ob andere die Ursache dafür waren. Entscheidend ist der tatsächliche Zustand und ob der Mensch diesen Zustand freiwillig gewählt hat. Beantragt ein obdachloser Mensch bei der zuständigen Gemeinde eine Unterkunft und macht damit deutlich: Ich will nicht ohne Obdach leben. Dann kann daraus ein Anspruch auf Unterbringung entstehen.
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eine der Perspektiven dieser Ausarbeitung ist, ist sehr, sehr... Entschuldigung. Also, eine vielleicht ungewöhnliche Perspektive oder rare Perspektive, ich glaube, das passt besser, dieser Ausarbeitung ist wahrscheinlich die von Hartmut Nölling. Er schildert nicht etwas, das er aus Büchern kennt, sondern eigene Erfahrungen aus Jahrzehnten der Obdachlosigkeit. Seit 1981 hat er immer wieder in städtischen Notunterkünften, Pensionen und Obdachlosenheimen übernachtet. Er berichtet von Unterkünften, in denen früher bis zu 60 Menschen in einem Raum untergebracht waren. Es gab eine Toilette, eine Dusche und teilweise nur zwei kleine Kochplatten für alle. Man könnte jetzt denken, das sind Zustände von früher. Aber genau das ist einer der Punkte, warum diese vier diese Ausarbeitung gemacht haben. Nölling beschreibt auch heutige Unterbringungsformen. In manchen Notunterkünften schlafen weiterhin 12 bis 20 Menschen in einem Raum. In der Winterhilfe kann diese Zahl noch steigen. Damit wird deutlich, dass ein Dach über dem Kopf und eine menschenwürdige Unterkunft nicht unbedingt dasselbe bedeuten.

So, wir waren eben bei, in manchen Notunterkünften schlafen weiterhin 12 bis 20 Menschen in einem Raum, was im Winter noch steigen kann oder in der Regel steigt. Damit wird deutlich, dass ein Dach über den Kopf und eine menschenwürdige Unterkunft nicht unbedingt dasselbe bedeuten. Unsere vier Autoren beschreiben dabei etwas, was man sich vielleicht einmal ganz konkret vorstellen sollte. Wenn mehrere völlig fremde Menschen gemeinsam in einem Raum schlafen, gibt es keinen wirklichen Rückzugsort mehr. Man kann sich nicht aussuchen, mit wem man das Zimmer teilt. Man weiß nicht, ob der andere nachts laut ist, telefoniert, schnarcht, betrunken ist, Angst hat oder wütend wird. Und genauso wenig kann man selbst einfach sagen, ich brauche jetzt meine Ruhe. Das betrifft auch die persönliche Sicherheit und die Privatsphäre. In der Veröffentlichung wird beispielsweise von Diebstählen berichtet. Persönliche Gegenstände sind gefährdet. Und selbst grundlegende Dinge wie Körperpflege und Intimität lassen sich unter solchen Bedingungen nur eingeschränkt gestalten. Besonders deutlich wird das Problem, wenn Menschen mit sehr unterschiedlichen Lebenssituationen gemeinsam untergebracht werden. Menschen mit psychischen Erkrankungen, Menschen mit Suchterkrankungen, Frauen, Familien und Menschen, die möglicherweise gerade eine akute Krise erleben. Der Beitrag beschreibt Sammelunterkünfte, deshalb nicht einfach als bequem. Er beschreibt sie als Räume, in denen Konflikte entstehen können und in denen Gewalt bis hin zu tödlichen Situationen vorkommen kann.

0: Ende. Aus.
1: Eigentlich, aber nur eigentlich, ist eine ordnungsrechtliche Unterkunft als kurzfristige Notlösung gedacht. Das Problem ist nur, für manche Menschen bleibt die Notunterkunft überhaupt nicht kurzfristig. Die vier beschreiben Fälle, in denen Menschen teilweise über viele Jahre in Unterkünften bleiben. Das kann ich hier das kann ich bestätigen. Gleichzeitig fehlen oftmals Verbindungen zu weiterführenden Hilfen der sozialen Arbeit. Dazu kommt ein weiteres Problem. Manche Einrichtungen liegen außerhalb der normalen Infrastruktur. Es gibt wenig Zugang zu Einkaufsmöglichkeiten, Behörden oder anderen Angeboten. Teilweise fehlen sogar Strom und Internet. Und damit ganz grundlegende Voraussetzungen für digitale Teilhabe. Das ist heute besonders problematisch, weil immer mehr Behördenkontakte digital stattfinden. Und damit verändert sich die Bedeutung einer Unterkunft. Sie ist dann nicht mehr nur ein Bett für eine Nacht. Sie wird zu dem Ort, an dem ein Mensch möglicherweise über Monate oder sogar Jahre lebt. Die Frage lautet deshalb: Reicht es wirklich aus, einen Menschen irgendwo unterzubringen? Oder muss diese Unterbringung auch eine reale Perspektive zurück in ein selbstbestimmtes Leben ermöglichen?

Andrew, die Veröffentlichung betrachtet das Problem nicht nur aus der Sicht der Betroffenen. Die Autoren haben nicht nur ihre Perspektive einfließen lassen, sondern auch die Perspektive von Fachleuten untersucht, die in Kommunen tatsächlich mit Wohnungslosigkeit arbeiten. Dafür wurden 18 leitfadengestützte Experteninterviews geführt. Befragt wurden unter anderem Mitarbeitende aus Sozial- und Ordnungsämtern sowie aus Angeboten der Wohnungslosenhilfe sowie in städtischen als auch in ländlichen Regionen. Und aus diesen Gesprächen ergibt sich ein strukturelles Problem. Es gibt zu wenig bezahlbaren Wohnraum. Gleichzeitig steigt die Zahl der Menschen, die auf Unterbringung angewiesen sind. Dadurch gerät das gesamte Hilfesystem unter Druck. Die Forschenden verwenden dafür ein ziemlich anschauliches Bild. Das Hilfesystem sei verstopft. Menschen kommen hinein, finden aber keinen bezahlbaren Wohnraum und können deshalb nicht wieder aus dem System heraus. Dadurch bleiben Plätze besetzt. Und für neue Fälle fehlen Kapazitäten. Das bedeutet, die Notunterkunft ist häufig gar nicht das eigentliche Problem. Sie wird zum Symptom eines viel größeren Problems, des fehlenden bezahlbaren Wohnraums.

Ich finde ja, Deutschland entwickelt sich stetig zu einem Vorbild an Schönheit und Ästhetik. Man schaut zum Beispiel einmal nur auf unsere Nachkriegsarchitektur. Die ist so schön praktisch und so pragmatisch. Jeder Bau groß und grau und quadratisch. Der Sozialismus mag gescheitert sein,

Opulenten Häuser mehr wie früher, mit Stuck und Ornamenten. Nein, ein Gebäude ist heute ideal, wenn es schön billig ist, beliebig und banal. Wozu raffinierte Gemäuer? Wer soll die bezahlen? Die sind doch viel zu teuer. Und selbst wenn mal ein Gebäude richtig Kohle kostet, dann sieht man es ihm überhaupt nicht an. Denn unser Baustil ist so herzerfrischend sachlich, so schlicht und völlig frei von jeglichem altmodischen Schwachsinn wie Liebe zum Detail. Im Zweifelsfalle bauen wir statt einem farbenfrohen Haus immer noch einen Plattenbau im satten Grau, Wattenaugenschmaus. Aus diesem Grunde sieht es heute in Deutschland so schön karg aus. Alles voll mit Häusern, die aussehen wie ein Parkhaus oder wie ein Baumarkt, daher auch der Name Bauhaus. Mit einem Unterschied, ein Baumarkt sieht nicht ganz so grau aus. Aussehen ist ja schließlich auch nicht das, worum es geht. Es geht in Deutschland lediglich um Funktionalität. Wenn zum Beispiel einer, der sich umzubringen droht, von so einem Hochhaus runterspringt, ist er auch wirklich tot. Und weil wir uns an unseren geilen Klötzen so ergötzen, werden wir nicht müde, überall neue hinzusetzen. Dabei achten wir natürlich darauf,

möglichst keiner in die Umgebung passt, wie etwa unsere Shopping-Center. Ach, sind die nicht schön? Und wie praktisch, dass sie faktisch alle gleich aussehen. So werden wir da drin viel schneller fündig, wenn wir mal in ein Spezialgeschäft wollen, wie H&M oder Bürogebäude. Mit großer Freude bauen wir dauernd neue, klobige Bürogebäude. Es gibt ja auch im Grunde nichts, was wir in Deutschland dringender benötigen als das.

0: wunderschön.
1: Ja, also weniger Bürogebäude, mehr bezahlbaren Wohnraum. Zurück zu der Veröffentlichung. Interessant ist dabei aber, die Studie stellt nicht alles als schlecht dar. Es gibt Kommunen, in denen Ordnungsamt, Sozialamt und soziale Arbeit enger zusammenarbeiten. Besonders positiv bewerten die interviewten Fachkräfte Modelle, bei denen Verwaltung, soziale Arbeit und eine Präventionsstelle unter einem Dach zusammenarbeiten. Die Idee dahinter ist eigentlich logisch. Der Mensch soll nicht von einer Behörde zur nächsten geschickt werden. Er soll Unterstützung möglichst aus einer Hand erhalten. In einigen Städten gibt es außerdem schon stärker auf unterschiedliche Bedürfnisse zugeschnittene Unterkünfte. Beispielsweise für Frauen, Familien, Menschen mit psychischen Erkrankungen oder Menschen mit Tieren. Und ein weiterer Punkt taucht in der Untersuchung sehr deutlich auf. Der Wunsch nach Einzelunterbringung. Ein eigener kleiner Raum, in dem man die Tür schließen kann, kann einen gewaltigen Unterschied machen. Nebenbei bemerkt, in Freistadt haben wir das. Das bedeutet nicht automatisch eine große Wohnung oder ein luxuriöses Zimmer. Es geht zunächst einmal um etwas sehr Grundsätzliches. Einen privaten Bereich, einen Rückzugsort und ein Mindestmaß an Kontrolle über das eigene Leben.

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1: So, besonders schwierig wird es laut unseren vier Verfassern bei Menschen, deren Verhalten mit den Hausregeln der Unterkünfte kollidiert. Die Interviews zeigen beispielsweise Fälle, in denen Menschen wegen Regelverstößen ein Hausverbot bekommen. Und dann entsteht ein rechtliches und praktisches Dilemma. Entschuldigung. Eine Kommune hat grundsätzlich die Pflicht, unfreiwillig obdachlose Menschen unterzubringen. Gleichzeitig kann eine Unterkunft aber sagen, diese Person können oder wollen wir hier nicht aufnehmen. Teilweise werden Menschen dann in andere Unterkünfte oder sogar in andere Städte verwiesen. Die Studie beschreibt dabei ausdrücklich ein mögliches Zweiklassensystem. Menschen mit besonders komplexen Problemlagen können schlechtere Unterbringungsbedingungen erhalten als Menschen, die aus Sicht der Einrichtungen einfacher zu versorgen sind. Hier taucht auch der Begriff Wohnfähigkeit auf. Dann lautet die Frage plötzlich: Ist dieser Mensch überhaupt wohnfähig? Die Autoren stellen diese Entwicklung sehr kritisch dar, weil eine ordnungsrechtliche Unterbringung eigentlich keine freiwillige soziale Wohnleistung ist, sondern die Erfüllung einer kommunalen Pflicht zur Gefahrenabwehr. Und genau hier beginnt der juristische Kern der gesamten Veröffentlichung. Karl-Heinz Ruder setzt noch weiter zurück. Früher wurde Obdachlosigkeit rechtlich tatsächlich anders betrachtet als heute. Im Deutschen Kaiserreich konnte ein Mensch wegen Landstreichens, beispielsweise wegen fehlenden Unterkommens, strafrechtlich verfolgt werden. Erst 1975 wurde entsprechende Strafbestimmungen abgeschafft. Historisch wurde Obdachlosigkeit lange als Störung der öffentlichen Ordnung betrachtet. Heute ist der Ausgangspunkt ein anderer. Nach der im Beitrag dargestellten herrschenden Rechtsauffassung geht es bei unfreiwilliger Obdachlosigkeit gerade nicht darum, einen Menschen als Störer zu behandeln. Es geht darum, seine grundlegenden Rechte zu schützen. Genannt werden unter anderem das Recht auf Leben, körperliche Unversehrtheit und die freie Entfaltung der Persönlichkeit. Das ist ein ziemlich grundlegender Perspektivwechsel. Der obdachlose Mensch ist rechtlich nicht in erster Linie jemand, von dem eine Störung ausgeht. Er ist jemand, dessen grundlegende Rechte durch die Obdachlosigkeit selbst gefährdet sein können. Und genau daraus leitet

Und damit kommen wir zum Kern des Beitrags. Die vier Autoren sagen nicht einfach, Notunterkünfte müssten schöner werden. Sie fordern eine grundsätzliche Neuausrichtung der ordnungsrechtlichen Unterbringung. Aus ihrer Sicht darf es nicht allein darum gehen, irgendwo ein Bett bereitzustellen. Notwendig seien vielmehr Beratung, Hilfe und Unterstützung. Von Anfang an. Und sie formulieren ziemlich konkrete Vorstellungen. Gefordert wird grundsätzlich eine Unterbringung rund um die Uhr und nicht nur ein Platz für eine einzelne Nacht. Und tagsüber muss man wieder raus. Es soll abschließbare Einzelzimmer geben. Dazu Duschen und Kochmöglichkeiten mit Kühlschrank. In Freistadt haben wir das. Es soll barrierefreie Unterkünfte geben, sowie geeignete Lösungen für Paare und Familie. Auch digitale Teilhabe wird ausdrücklich genannt. Die Unterkünfte sollen möglichst so liegen, dass die notwendige Infrastruktur erreichbar ist. Ich habe mir jetzt bei den ganzen Absätzen gespart, was wir so in Freistadt auch haben. Wir sind da sehr, sehr gut aufgestellt im Vergleich zu anderen Unterkünften. Also weiter. Und besonders interessant ist die zeitliche Perspektive. Die Unterbringung soll nach dem Wunsch der Autoren grundsätzlich auf ein halbes Jahr, bei Bedarf höchstens auf ein Jahr begrenzt sein. Danach soll der Übergang in eine eigene Wohnung mit eigenem Hauptmietvertrag möglich sein. Das Entscheidende ist aber der letzte Punkt. Die Wohnungssuche soll nicht irgendwann beginnen, wenn alles andere schon gescheitert ist. Die Unterstützung bei der Suche nach einer eigenen Wohnung und bei gesellschaftlicher Teilhabe soll vom ersten Tag der Unterbringung an beginnen. Die Autoren gehen sogar noch weiter und sagen, dafür reicht unverbindliche Empfehlungen nicht aus. Es brauche

Neue rechtliche Grundlagen mit einklagbaren Mindeststandards und klaren Zuständigkeiten zwischen Kommunen, Ländern und Bund, einschließlich einer entsprechenden Finanzierung. Die Veröffentlichung ist damit letztlich ein Plädoyer für einen Perspektivwechsel. Nicht die Frage, wie wenig können wir einem obdachlosen Menschen zumuten, soll im Mittelpunkt stehen, sondern die Frage, was braucht ein Mensch, damit aus einer Notunterkunft tatsächlich wieder ein selbstbestimmtes Leben werden kann. Ja, das war's mit dem Inhalt für heute. Das ich mach nochmal das Original auf. Falls ihr euch das ganze Teil einmal anschauen wollt, dann geht auf Google Scholar zum Beispiel. Wahrscheinlich reicht da, wenn ihr obdachlos Deutschland 2026 eingibt. Ansonsten ordnungsrechtliche Unterbringung obdachloser Menschen in Deutschland. Doppelpunkt. Erfahrungsgestützte sozialwissenschaftliche und juristische Perspektiven. Von Hartmut Nölling, Karl-Heinz Ruder, Nora Sellner und Frank Sover. Einen herzlichen Dank an die vier für diese sehr aktuelle Ausarbeitung.

0: Okay, das war's mit uns vom Bürgerradio Freistadt für heute. Wir sind dann am Freitag von 9 bis 11 Uhr wieder für Sie da. Und vergessen Sie das Straßenradio mit Markus Rudolf nicht morgen von 16 bis 17 Uhr. Schönen Dank fürs Zuhören.
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0: Das Wunderbarste an Wundern ist, dass sie manchmal wirklich geschehen. Gilbert Keith Chesterton, Vater von Pater Brown übrigens.
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0: Herzlich willkommen zu Widerhall von und mit mir Jens-Uwe Böttcher aus dem Studio Lilienthal hier auf Radio Weser TV, der Radiosendung aus der Region für die Region. Jeden Sonntagnachmittag von 4 bis 5 und wiederholt immer mittwochs abends von 8 bis 9. Heute ist wieder unsere Lilienthaler Leselounge dran. Thema heute: O. Henry, einem der größten, wenn nicht dem größten Kurzgeschichtenschreiber, den die Literatur der Vereinigten Staaten von Amerika hervorgebracht hat.
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auch in fortgeschrittenem Alter noch eine fulminante Stimme. Aretha Franklin war das mit Rolling in the Deep. Wir kommen jetzt zu O. Henry. Eigentlich hieß er William Sidney Porter, ist als Sohn eines Arztes in North Carolina zur Welt gekommen, 1862. Gestorben ist er 1910 in New York City. Da war er schon ziemlich krank. Er war ein Abenteurer, war alkoholkrank und ist an Leberzirrhose gestorben. Aber er hat schon mit 16 Jahren die Schule verlassen, hat sich in verschiedenen Jobs zu bewähren versucht. Er war mal Verkäufer, er war Cowboy, er war Bankangestellter, mehrmals bei derselben Bank. Damals lief das nicht so korrekt und so gut organisiert zu, wie das heute bei uns im Bankenwesen der Fall ist. Und irgendwann hat man ihn der Unterschlagung bezichtigt. Dann ist er abgehauen nach Honduras. Seine Frau und sein Kind hat er zurückgelassen, aber die Frau war an Tuberkulose schon lange krank. Und als es mit ihr sehr schlecht stand, kam er dann wieder zurück, hat eine mehrjährige Strafe abgesessen, hat aber da schon verschiedene Kurzgeschichten veröffentlicht gehabt. Und das hat ihm nachher seinen Lebensunterhalt gesichert. Er hat für verschiedene Publikationen geschrieben und gehörte eine Zeit lang zu den bestbezahlten Autoren Amerikas. Übrigens wird ihm der Begriff zugeschrieben, den er wohl in Honduras geprägt hat, Bananenrepublik. Ich habe jetzt die Geschichte rausgesucht, der Mammon und der Bogenschütze. Mammon and the Archer heißt das im Original. Ich habe leider keine deutsche Übersetzung finden können. Und dann habe ich das gemacht, was ich schon mal bei einer Geschichte von Rabindranath Tagore vor einiger Zeit gemacht habe. Ich habe zwei KIs befragt, habe die übersetzen lassen. Eines musste ich im Grunde sofort entsorgen, das taucht überhaupt nichts. Das andere war so ein bisschen was okay, das habe ich mal durchgelesen und mich dann hingesetzt und das Ganze selbst übersetzt. Ich kann mir vorstellen, dass euch die Geschichte ganz gut gefallen wird. Das ist so typisch O. Henry, der hat da am Schluss noch so einen kleinen Dreh da drin. Richtig niedlich. Ihm wurde ja häufig vorgeworfen, er sei im Grunde ein Autor ohne Tiefgang. But so what? Er hat geschrieben, um Geld zu verdienen, was ja legitim ist. Und er war immerhin gut genug, als dass Heinrich Böll mit seiner Frau Annemarie ein Band mit Übersetzungen herausgegeben haben. Der Mammon und der Bogenschütze von O. Henry. Der alte Anthony Rockwall, langjähriger ehemaliger Fabrikant und Eigentümer von Rockwalls Eureka-Seife, blickte aus dem Bibliotheksfenster seines Hauses an der Fifth Avenue und grinste. Der Nachbar von der rechten Seite, der so aristokratische Clubbesitzer G. Van Schuylike Suffolk Jones, ging zu seinem wartenden Auto und, wie üblich, verzog er dabei verächtlich das Gesicht angesichts der italienischen Renaissance-Skulpturen an der Fassade des Seifenpalasts. »Der alte Taugenichts von einer aufgeblasenen Statuette«, brummte der Ex-Seifenkönig. »Das Eden-Museum kriegt ihn noch als tiefgefrorene Nesselrode für sein Panoptikum, wenn er nicht aufpasst. Nächsten Sommer lasse ich dieses Haus rot, weiß und blau streichen.« Und dann wollen wir mal sehen, ob er seine holländische Nase dann noch höher in die Luft stecken kann. Dann ging Anthony Rockwall, der nie etwas für Klingeln übrig gehabt hatte, zur Tür seiner Bibliothek und brüllte »Mike!« mit derselben Stimme, mit der er früher Stücke aus dem Firmament über der Prärie von Kansas herausgebrochen hatte. »Sagen Sie meinem Sohn«, sagte Anthony dem herbeieilenden Diener, »dass er mal zu mir kommen soll, bevor er das Haus verlässt.« Als der junge Rockwall die Bibliothek betrat, legte der alte Mann seine Zeitung beiseite, betrachtete ihn mit gutmütig grimmiger Miene auf seinem großen, glatten, roten Gesicht, zerzauste mit einer Hand seinen weißen Haarschopf und klimperte mit der anderen am Schlüsselbund in seiner Hosentasche. »Richard«, sagte Anthony Rockwall, »wie viel bezahlst du für die Seife, die du benutzt?« Richard, erst seit 6 Monaten vom College zurück, war ein wenig überrascht. So ganz hatte er seinen Vater, der so unvorhersehbar sein konnte wie ein Mädchen bei ihrem ersten Ball, noch nicht durchschauen können. $6 das Dutzend, glaube ich, Vater. Und für deine Kleidung? Ich nehme an, ungefähr $60, so in dem Rahmen. »Du bist ein Gentleman«, sagte Anthony entschieden. »Ich habe von diesen Jungspunden gehört,
die $24 für ein Dutzend Seifen ausgeben und bei ihrer Kleidung weit über die $100 gehen. Du hast ebenso viel Geld zum Verschwenden wie jeder von ihnen und bleibst trotzdem maßvoll und anständig. Ich benutze die alte Eureka nicht nur aus Gefühlsduselei, sondern das ist die reinste Seife, die es gibt. Wenn du mehr als 10 Cent für ein Stück Seife ausgibst, kaufst du nur die Marke und schlechtes Parfüm. Trotzdem sind 50 Cent für einen jungen Mann deiner Generation in deiner Position und Lebenslage in Ordnung. Wie ich schon sagte, du bist ein Gentleman, ein Herr. Manche sagen immer, es braucht 3 Generationen, um einen Herrn hervorzubringen. Die liegen glatt daneben. Geld schafft's so glatt wie Seifenschmiere. Aus dir hat es jedenfalls einen gemacht. Und verdammt nochmal, selbst bei mir hätte es das beinahe geschafft. Ich bin ja fast so unhöflich und bärbeißig wie die beiden alten Frackträgertypen beidseits von mir, die nachts nicht schlafen können, seit ich mich zwischen ihnen reingekauft habe. Es gibt schon ein paar Sachen, die mit Geld nicht zu haben sind, meinte der junge Rockwall leicht bedrückt. Sag das nicht, sagte der alte Anthony erschrocken. Ich setze jedes Mal Geld auf Geld. Ich bin das Lexikon durchgegangen, bis Y, auf der Suche nach etwas, das mit Geld nicht zu haben ist. Und ich rechne damit, dass ich mir nächste Woche den Anhang vornehmen werde. Ich setze auf Geld gegen das gesamte Feld. Nenn mir was, was für Geld nicht zu haben ist. Zum einen, antwortete Richard gereizt, kannst du dir damit nicht den Zugang zu den exklusiven Kreisen unserer Gesellschaft erkaufen. Ach nein, donnerte der Meister der Wurzel allen Übels. Dann sag mir doch bitte, wo deine exklusiven Kreise heute wären, wenn der erste Astor nicht das Geld für seine Überfahrt auf dem Zwischendeck gehabt hätte. Richard seufzte. Das ist auch, worauf ich hinaus wollte, sagte der Alte, schon etwas weniger ausgelassen. Darum habe ich dich auch kommen lassen. Irgendwas stimmt mit dir nicht, mein Junge.

Das beobachte ich schon seit 2 Wochen. Raus damit. Ich glaube, ich könnte innerhalb von 24 Stunden 11 Millionen auftreiben, von den Immobilien mal abgesehen. Wenn's deine Leber ist, liegt unten in der Bucht die Rambler, mit Kohle voll beladen und bereit zum Ablegen. Damit könntest du in 2 Tagen zu den Bahamas dampfen. Nicht schlecht geraten, Vater, du liegst nicht weit ab. Aha, sagte Anthony, jetzt ganz aufmerksam. Wie heißt sie denn? Richard ging in der Bibliothek auf und ab. In diesem Rohling vom alten Vater fand er ein Maß an Sympathie und Kameradschaft, das ihm Vertrauen einflößte. »Warum fragst du sie denn nicht?« forderte der Alte. »Auf dich springen wird sie. Du hast das Geld, sieht gut aus und bist ein anständiger Kerl. Deine Hände sind sauber, es klebt kein Eureka dran. Du hast studiert, aber das wird sie dir nachsehen.« »Ich hatte bisher keine Gelegenheit dazu«, sagte Richard. »Dann schaff dir eine«, sagte Anthony. »Geh mit ihr im Park spazieren oder mach mit ihr eine Kutschfahrt oder spazier mit ihr nach dem Gottesdienst nach Hause. Gelegenheit, ha!« »Du kennst das gesellschaftliche Mühlenrad nicht, Vater. Sie ist Teil des Wasserlaufs, der es antreibt. Jede Stunde, jede Minute ihrer Zeit ist Tage im Voraus bei ihr durchgetaktet. Ich muss das Mädchen haben, Vater, oder dieses Kaff ist für mich auf ewig ein verruchtes Loch. Sowas kann ich nicht schreiben, ich kann es einfach nicht.« »Na, na«, sagte der Alte, »willst du mir sagen, dass du mit all meinem Geld bei einer jungen Frau nicht eine Stunde oder zwei Zeit für euch alleine kaufen kannst?« »Ich hab's zu lange vor mich hergeschoben. Übermorgen Mittag wird sie nach Europa ablegen, wo sie 2 Jahre bleiben wird. Ich darf sie morgen Abend ein paar Minuten lang alleine sehen. Sie ist jetzt in Larchmont bei ihrer Tante. Dort kann ich nicht hin, aber ich darf sie mit einer Droschke morgen Abend am großen Hauptbahnhof um 8:30 am Zug abholen. Wir werden den Broadway im Galopp bis zum Wallack's Theater fahren, wo ihre Mutter uns mit einer Partygesellschaft in der Lobby erwartet. Glaubst du wirklich, dass sie unter diesen Umständen während der 6 oder 8 Minuten Fahrzeit einer Erklärung von mir zuhören würde? Und welche Chance hätte ich im Theater oder danach? Keine. Nein, Vater, das ist ein Knäuel, das dein Geld nicht entwirren kann. Nicht eine Minute Zeit können wir uns mit Bargeld kaufen. Wenn wir es könnten, würden reiche Leute länger leben. Es gibt einfach keine Hoffnung auf ein Gespräch mit Fräulein Landry vor ihrer Abreise. »Gut, Richard, mein Junge«, sagte der alte Anthony aufgeräumt, »mach dich jetzt ruhig auf den Weg zu deinem Club. Ich bin froh, dass es nicht die Leber ist. Aber vergiss nicht, ab und zu in eurem Tempelchen ein paar Räucherstäbchen zu Ehren des großen Monetengottes abzubrennen. Du sagst, mit Geld kann man keine Zeit kaufen. Natürlich kannst du nicht die Ewigkeit kaufen und dir hübsch verpackt nach Hause liefern lassen. Aber ich habe Vater Zeit sich schon ziemliche Steinprellungen holen gesehen, wenn er durch die Goldgräben spaziert ist.«

Am Abend kam die sanfte, sentimentale, seufzende, faltige, von Reichtum gebeugte Tante Ellen zu ihrem in der Abendzeitung vertieften Bruder Anthony, um mit ihm über Liebeskummer zu diskutieren. »Er hat mir alles erzählt«, sagte ihr Bruder Anthony gähnend. »Ich sag

sagte ihm, dass ihm mein Bankkonto zu Diensten sei. Da fing er an, auf Geld rumzuhacken. Sagte, Geld könne nicht helfen. Sagte, nicht von 10 Millionären zusammen könnten die gesellschaftlichen Regeln um einen einzigen Meter verschoben werden. »Ach, Anthony«, seufzte Ellen, »ich wünschte, du würdest nicht immer so viel über Geld nachdenken. Reichtum ist ein Nichts, wo es um wahre Zuneigung geht. Die Liebe ist allmächtig. Hätte er nur früher etwas gesagt, sie hätte unseren Richard nicht zurückweisen können. Aber jetzt fürchte ich, dass es zu spät ist. Er wird keine Gelegenheit mehr haben, sie anzusprechen. All dein Gold kann deinem Sohn nicht das ersehnte Glück bringen.« Am folgenden Abend entnahm Tante Ellen einer von Motten durchlöcherten Schatulle einen lieblichen alten goldenen Ring und überreichte ihn Richard. »Trage ihn heute Abend, lieber Neffe«, bat sie ihn inständig. »Deine Mutter hat ihn mir gegeben. Glück in der Liebe würde er bringen«, meinte sie. »Sie bat mich, ihn dir zu geben, wenn du die gefunden hast, die du liebst.« Der junge Rockwell nahm den Ring andächtig an sich und versuchte, ihn über seinen kleinen Finger zu ziehen. Am zweiten Glied blieb er stecken. Er nahm ihn wieder ab, stopfte ihn nach Männerart in seine Westentasche und telefonierte nach seiner Droschke. Am Bahnhof zog er Fräulein Lantry um 8.32 Uhr aus einer fröhlich dahinströmenden Meute heraus. »Wir dürfen Mama und Anna nicht warten lassen«, sagte sie nur. »Zu Wallachs Theater, so schnell sie fahren können«, sagte Richard folgsam. So sausten sie die 42. Straße zum Broadway hoch und dann die von weißen Sternen gesäumte Gasse herunter, die von den sanften Abendrotwiesen zu den Felsenhügeln des Morgens führte. An der 34. Straße stieß Richard schnell die Klappe hoch und befahl dem Kutscher anzuhalten. »Ich habe einen Ring fallen gelassen«, sagte er entschuldigend, als er ausstieg. »Er gehörte meiner Mutter, und ich würde ihn nur sehr ungern verlieren. Es dauert keine Minute. Ich habe gesehen, wo er hingefallen ist.« In weniger als einer Minute war er mit dem Ring wieder in der Droschke. Aber innerhalb dieser Minute war ein Stadtwagen genau vor ihnen zum Stehen gekommen. Der Kutscher versuchte, nach links auszuweichen, aber ein schwerer Expresslieferwagen versperrte ihm den Weg. Er versuchte es nach rechts, musste aber von einem Möbelwagen zurückweichen, der dort eigentlich nichts zu suchen hatte. Er versuchte weiter nach hinten auszuweichen, ließ dann aber die Zügel fallen und fluchte kräftig. Er war von allen Seiten in einem Knäuel von Fahrzeugen und Pferden eingekeilt. Eine dieser Straßenblockaden hatte sich ereignet, die den Handel und den Verkehrsfluss in den Großstädten ganz plötzlich zum Erliegen führen können. »Warum fahren Sie nicht weiter?«, forderte Fräulein Lantry ungeduldig. »Wir kommen zu spät.« Richard stand in der Droschke auf und blickte um sich. Er sah eine verstopfende Flut von Wagen, LKWs, Droschken, Lieferwagen und Straßenbahnen, die den großen Platz, wo sich die 6. Avenue mit dem Broadway und der 34. Straße kreuzten, so vollquetschte, wie eine schöne Maid ihre 65 Hüftzentimeter in einen 50 Zentimeter Hüftgürtel zwängt. Und noch immer strömten sie in voller Fahrt aus allen Querstraßen klappernd herbei und warfen sich in die dampfende, kämpfende Masse. Räder verkeilten sich und die Flüche der Fahrer heizten den Lärmpegel noch weiter an. Der gesamte Verkehr von ganz Manhattan schien sich um sie herum festzufahren. Der älteste New Yorker unter den Tausenden von Schaulustigen auf den Bürgersteigen hatte eine Straßenblockade dieser Größenordnung noch nicht erlebt. »Es tut mir schrecklich leid«, sagte Richard, als er sich widersetzte, »aber es sieht so aus, als steckten wir fest. Dieses Chaos wird sich nicht in einer Stunde aufgelöst haben. Es war alles meine Schuld. Wäre mir dieser Ring nicht hingefallen, dann...« »Zeig mir doch mal den Ring«, bat Fräulein Lantry. »Jetzt, wo wir eh nichts machen können, ist es mir auch egal. Ich glaube sowieso, dass Theater doof sind.«

An dem Abend klopfte jemand um 11 Uhr leise an der Tür zu Anthony Rockwalls Zimmer. »Herein!« rief Anthony, der in einem roten Schlafrock gekleidet gerade ein Buch über Piratenabenteuer las. Dieser jemand war Tante Ellen, die aussah wie ein grauhaariger Engel, der durch ein Versehen auf der Erde zurückgelassen worden war. »Sie sind verlobt, Anthony«, sagte sie mit sanfter Stimme. »Sie hat versprochen, unseren Richard zu heiraten. Auf dem Weg zum Theater hat es einen Verkehrsstau gegeben und es hat 2 Stunden gedauert, bis ihre Droschke dort herauskam. Und übrigens, mein lieber Bruder, prahle bitte nie wieder von der Macht des Geldes. Ein kleines Emblem wahrer Liebe, ein kleiner Ring, Symbol endloser und unentgeltlicher Zuneigung, war der Grund dafür, dass unser Richard sein Glück fand. Er war ihm auf die Straße gefallen und er stieg aus, um ihn zurückzuholen. Und bevor sie weiterfahren konnten, entstand der Stau. Er sprach zu seiner Liebsten und gewann ihr Herz gleich dort, während die Droschke eingeklemmt war. Im Vergleich zur wahren Liebe ist Geld doch nur Bodensatz.« »Ist schon gut«, sagte der alte Anthony. »Ich bin froh, dass der Junge gekriegt hat, was er haben wollte. Ich habe ihm ja gesagt, ich würde in dieser Angelegenheit keine Kosten scheuen, wenn... Aber, lieber Bruder Anthony, was hätte dein Geld denn bewirken können?« »Verehrte Schwester«, sagte Anthony Rockwall, »mein Seeräuber steckt gerade in einer saublöden Klemme. Sein Schiff ist gerade versenkt worden und er kennt den Wert des Geldes zu gut, um es ertrinken zu lassen. Ich wünschte, du würdest mich dieses Kapitel einfach zu Ende lesen lassen.«

0: hier sollte die Geschichte eigentlich enden. Das wünschte auch ich mir von Herzen, sicherlich ebenso sehr wie Sie, liebe Leser. Aber um der Wahrheit willen müssen wir bis auf den Grund des Brunnens hinabsteigen. Am darauffolgenden Tag kam ein Mann mit roten Händen und einer weiß gepunkteten blauen Krawatte, der sich Kelly nannte, zum Haus von Anthony Rockwall und wurde sogleich in die Bibliothek geleitet. »Nun«, sagte Anthony und griff nach seinem Scheckbuch, »das war ein gutes Stück Seifenschmieren. Mal sehen, du hattest $5,000 in bar.« »Ich habe noch $300 aus eigener Tasche draufgelegt«, sagte Kelly. »Ich musste ein wenig über den Voranschlag hinausgehen. Die Eildienstlieferwagen und die Droschken kriegte ich meistens für $5. Aber für die LKWs und die Zweiergespanne wurde mindestens 10 verlangt. Die Straßenbahnfahrer wollten $10 und für einige Gespanne mit Ladung musste ich 20 zahlen. Die Bullen waren am teuersten. Zweien musste ich $50 geben, den übrigen 20 oder 25. Aber hat es nicht wunderbar geklappt, Mr. Rockwall? Und nicht mal eine Probe vorweg. Die Jungs waren auf die Sekunde pünktlich. 2 Stunden hat's gedauert, bis eine Schlange unter dem Greeley-Denkmal hätte durchkommen können. 1300, hier hast du sie, Kelly, sagte Anthony und riss den ausgestellten Scheck aus dem Formularheft heraus. Deine $1,000 und die 300, die du ausgelegt hast. Du verachtest Geld ja nicht, Kelly, oder?
1: Ich?
0: Sagte Kelly. Ich könnte den Mann verdreschen und erwürgen, der die Armut erfunden hat. Als Kelly an der Tür war, sprach ihn Anthony noch einmal an. Du hast in diesem Verkehrsgewühl nicht zufällig einen unbekleideten, dicken, kleinen Jungen gesehen, der mit einem Bogen Pfeile durch die Gegend schoss?
1: Nein, sagte Kelly leicht verwirrt, habe ich nicht. Wenn er so aussah, wie Sie sagen, hatten ihn die Bullen vielleicht schon aufgegabelt, bevor ich da war.
0: Hab ich mir schon gedacht, dass der Bengel nicht auftauchen würde, schmunzelte der Alte in sich hinein. Wiedersehen, Kelly.

0: Ja, soweit zum Mammon und dem Bogenschützen. Wir machen jetzt gleich weiter mit der zweiten Geschichte, die ich ausgewählt habe von O. Henry, Hexenbrot. Die habe ich unter anderem auch deswegen genommen, weil sie mich so ein ganz klein wenig an meine Kindheit erinnert. Es geht da unter anderem um einen deutschen Auswanderer nach den Vereinigten Staaten, der in New York lebt. Und so wie dieser Mann Englisch spricht, so habe ich das auch noch aus meiner Kindheit im Ohr.
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Hexenbrot von O. Henry. Miss Martha Meacham besaß die kleine Bäckerei an der Ecke, die, zu der es 3 Stufen hinaufgeht, und wenn man die Tür öffnet, bimmelt die Glocke. Miss Martha hatte 40 Jahre Lebenserfahrung, $2000 auf dem Sparbuch, 2 falsche Zähne und ein mitfühlendes Herz. Es haben schon jede Menge Menschen geheiratet, deren Aussichten auf eine Hochzeit weitaus schlechter standen als die von Miss Martha. 2 oder 3 Mal die Woche kam ein Kunde in die Bäckerei, der ihre Gedanken zu beschäftigen begann. Es war ein Mann mittleren Alters mit Brille und sorgfältig gestutztem braunem Bart. Englisch sprach er mit starkem deutschen Akzent. Seine Kleidung war hier und da abgetragen oder gestopft, ausgebeult oder zerknittert, aber trotzdem machte er irgendwie einen ordentlichen Eindruck und hatte sehr gute Manieren. Immer kaufte er 2 Laibe altes Brot. Für 5 Cent war entweder ein frischer Laib zu haben oder 2 vom Vortag, und immer nahm er Letzteres. Einmal sah Miss Martha einen rotbraunen Fleck an seinem Finger. Er musste also ein armer Künstler sein. Bestimmt lebte er in einer Mansarde, malte dort seine schönen Bilder, aß sein altes Brot und dachte an die Köstlichkeiten, die es in Miss Marthas Bäckerei zu kaufen gab. Wenn Miss Martha sich nun an einem Steak und Milchbrötchen mit Marmelade gütlich tat, seufzte sie und wünschte sich, der sanftmütige Künstler möge ihre schmackhafte Mahlzeit teilen, statt in seiner zugigen Dachkammer trockene Krusten zu knabbern. Sie hatte, wie gesagt, ein mitfühlendes Herz. Um ihre Theorie bezüglich seiner Beschäftigung zu überprüfen, holte sie eines Tages ein Gemälde aus ihrem Zimmer, das sie einmal günstig erstanden hatte, und stellte es ins Regal hinter der Brottheke. Es war eine venezianische Szene. Ein prächtiger Marmorpalazzo, laut Titel, stand im Vordergrund oder vielmehr im Vorderwasser. Dazu gab es Gondeln inklusive einer Dame, die eine Hand übers Wasser gleiten ließ, einen Himmel mit Wolken und jede Menge Chiaroscuro. So ein Bild konnte ein Künstler unmöglich übersehen. 2 Tage später kam der Deutsche wieder. 2 old bread, please. Dann, als sie das Brot einpackte, sagte er, »You have here good picture, madame.« »Ach ja?« sagte Miss Martha, ganz begeistert von der eigenen Gerissenheit. »Wissen Sie, ich liebe die Kunst und...« »Ach nein, sie sollte jetzt nicht schon Künstler sagen. Und Gemälde. Sie finden also, es ist ein gutes Bild?« »The Palast«, sagte der Kunde, »is not very good. Perspective is kaputt. Good morning, madame.« Er nahm sein Brot, verbeugte sich und eilte hinaus. Ja, ganz bestimmt war er ein Künstler. Miss Martha brachte das Bild zurück in ihr Zimmer. Wie sanft und freundlich seine Augen hinter der Brille schimmerten. Was für eine hohe Stirn er hatte. Die Perspektive mit einem Blick beurteilen zu können und von altem Brot zu leben. Aber das Leben von verkannten Genies war ja oft schwer. Wie schön wäre es doch für die Kunst im Allgemeinen und die Perspektive im Besonderen, wenn dieses Genie etwas Unterstützung bekäme, und zwar in Form von $2000.

$1 auf dem Sparbuch einer Bäckerei und einem mitfühlenden Herzen, das ihn, ja, so träumte Miss Martha, vor sich hin. Mittlerweile plauderte er oft eine Weile mit ihr über die Theke hinweg und schien sich nach ihren fröhlichen Worten zu sehnen. Immer kaufte er nur altes Brot. Nie einen Kuchen, nie eine Torte, nie eine ihrer köstlichen Brioche. Sie fand, dass er immer dünner wurde, dass er entmutigt aussah. Liebend gerne würde sie seinem mageren Einkauf etwas Gutes beilegen, brachte aber die Courage nicht auf. Sie hatte Angst, ihn zu verletzen. Die Künstler sind ja ein stolzes Volk. Hinter der Theke trug Miss Martha nun ihre schönste Seidenbluse, blau und gepunktet. Im Hinterzimmer kochte sie eine geheimnisvolle Mischung aus Quittensamen und Borax, die so gut für den Teint sein soll.

Eines Tages kam der Deutsche wie üblich herein, legte seine 5 Cent auf die Theke und bat um 2 alte Brote. Während Miss Martha nach den Broten griff, ertönte ein lautes Hupen und Klirren und ein Feuerwehrwagen rumpelte vorbei. Der Kunde eilte zur Tür und schaute, was los war, wie man es eben tut. Da spürte Miss Martha plötzlich eine Inspiration und ergriff die Gelegenheit beim Schopf. Auf dem untersten Regal hinter der Theke lag ein Pfund frischer Butter. Der Milchmann hatte sie erst 10 Minuten zuvor gebracht. Miss Martha nahm ein Messer und machte einen tiefen Schlitz in die beiden alten Brote, tat jeweils ein gutes Stück Butter hinein und drückte jedes Brot wieder zu. Als der Deutsche sich wieder zu ihr drehte, packte sie seinen Einkauf schon ins Papier. Nach einem ungemein angenehmen Plausch ging er wieder und Miss Martha lächelte ihm noch lange nach. Und doch spürte sie ein leichtes Herzflattern. War sie auch nicht zu dreist gewesen? Würde er womöglich Anstoß nehmen? Aber nein, Brötchen waren keine Blumen, sie hatte keine Geheimsprache und auch an Butter war nichts Unziemliches. Den ganzen Tag konnte sie kaum an etwas anderes denken. Sie stellte sich vor, wie er ihr kleines Manöver entdeckte. Er würde seine Pinsel und die Palette niederlegen, da an der Staffelei mit dem wunderbaren Bild, das er gerade malte und dessen Perspektive über jede Kritik erhaben war. Er würde denken, es erwarte ihn sein übliches karges Mahl, trockenes Brot und Wasser. Er würde in den Leib schneiden und, ach, Miss Martha errötete. Würde er beim Essen an die Hand denken, die ihm die Butter beschert hatte? Würde er, die Klingel bimmelte aus aller Kraft. Jemand kam herein und machte dabei jede Menge Lärm. Miss Martha eilte zur Theke. Dort standen 2 Männer, ein Junger mit Pfeife, den sie nie zuvor gesehen hatte, und ihr Künstler. Sein Gesicht war puterrot, sein Hut wild zurückgeschoben, sein Haar zerzaust. Er ballte die Fäuste und schüttelte sie wütend vor Miss Martha. Ja, er schüttelte die Fäuste vor ihrem Gesicht. »Potz, Blitz, Donnerwetter«, schrie er, und dann »Sappalott, Herrgott, nochmal« oder so ähnlich. Der jüngere Mann versuchte, ihn wegzuziehen. »I will not go«, rief der Künstler wütend. »I will tell this woman.« Er schlug auf Miss Marthas Theke, als wäre sie eine Trommel. »You make my work kaputt«, rief er, und seine blauen Augen sprühten hinter der Brille böse Funken. »I tell you, du blöd Kuh, you alt Hex.« In einem Schwächeanfall lehnte Miss Martha sich gegen die Theke und drückte die Hand an ihre blaue Seidenbluse. Der jüngere Mann schnappte den Älteren am Kragen. »Jetzt komm schon«, sagte er, »das reicht nun wirklich.« Er zerrte den wütenden Deutschen hinaus und kam dann selbst allein zurück. »Ich denke, ich sollte Ihnen erklären, worum es geht, Madame«, sagte er. »Das ist Blumberger, technischer Zeichner. Wir arbeiten in demselben Architekturbüro.

0: Er hat 3 Monate lang einen Entwurf für ein neues Rathaus gezeichnet, für ein Preisausschreiben. Gestern hat er das Ganze zu Ende getuscht. Wissen Sie, ein Zeichner arbeitet immer zuerst mit Bleistift. Und wenn er fertig ist, reibt er die Linien mit einer Handvoll alter Brotkrumen aus. Funktioniert besser als jeder Radiergummi. Nun, Blumenberger hat das Brot zum Ausreiben immer hier gekauft. Und heute, tja, wissen Sie, Madame, Butter ist eben... Jedenfalls kann man aus Blumenbergers Plan nun höchstens Sandwiches machen. Miss Martha ging ins Hinterzimmer. Sie nahm die gepunktete blaue Seidenbluse ab und zog das alte braune Kammgarnhemd an, das sie früher immer getragen hatte. Dann schüttete sie die Quittensamen-Borax-Mischung aus dem Fenster.
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1: Ich habe einen Überraschungsgast hier. Dr. Martina Michelsen, Leiterin unserer Kultur hier in Lilienthal und der Volkshochschule und damit auch der Bibliothek. Wir haben uns ja schon mal unterhalten vor ein paar Wochen über Ihre Arbeit. Martina, ich danke dir, dass du jetzt nochmal gekommen bist.
2: Ja.
1: Stichwort Czernowitz. Wer kann mit Czernowitz etwas anfangen? Ich habe mal bei Wikipedia nachgeguckt. Es gibt unheimlich viele Übersetzungen dieses Begriffs. Czernowitz, Czernowitz, ukrainisch, russisch, rumänisch, polnisch, ungarisch, türkisch, jiddisch, hebräisch, armenisch. Alles mit Czernowitz. Was verbirgt sich denn dahinter? Was hast du mit Czernowitz zu tun?
2: Das sind jetzt zwei Fragen eigentlich. Also was ich damit zu tun habe, ist tatsächlich meine Reise dorthin. Ich war jetzt eine Woche in Czernowitz. Heute übrigens ukrainisch Tschernivtsi. Es liegt in der heutigen Ukraine, in der Westukraine. Und dort findet trotz Krieg Anfang September ein internationales Lyrikfestival unter dem Titel Meridian statt. Und bei dem war ich. Und das war wirklich eine sehr spannende, sehr eindrückliche Reise. Die Frage zu diesen vielen verschiedenen Namen der Stadt, dahinter verbirgt sich eine bewegte Geschichte. Vielleicht nur ganz kurz, Czernowitz gehörte lange zum Habsburgerreich, genau genommen zwischen 1774 und bis Ende des Ersten Weltkriegs, also bis 1918, und war Österreich-Ungarn.
1: Hauptstadt der Bukowina, glaube ich.
2: Und, ne? Genau, und Hauptstadt des damals Herzogtums Bukowina und war insofern zentralsprachlich

0: was funktioniert. Und das muss ich wirklich sagen, das kann man erleben in dieser Stadt. Diese Stadt präsentiert, wenn man da durchgeht, immer noch diese Vielgestaltigkeit. Und man erlebt etwas, was mein Vater das alte Europa genannt hätte. Also ein bisschen sowohl von den Gebäuden, also es ist eine wunderschöne Kernstadt, erinnert so ein bisschen an Wien und Prag dann. Und genau, es ist eben geprägt sehr stark durch diese Zeit Österreich-Ungarn, war dann danach rumänisch, dann gehört es zur Sowjetunion, seit 1991 eben Ukraine. Und dieses Lyrikfestival, zu dem ich gefahren bin, das knüpft im Grunde an diese auch kulturell bedeutende Zeit während der Habsburger Monarchie an. Autoren wie Paul Celan, Rose Ausländer, Selma Meerbaum, Eisinger stammen aus Czernowitz, haben ja nur oder auch auf Deutsch geschrieben. Und an diese Tradition anknüpfend gibt es eben dieses Lyrikfestival, das auch zweisprachig zum Teil ist. Es ist ein internationales Lyrikfestival. Von Freitag 4. bis Sonntag 6. September ging es. Und es gibt an zwei Tagen dann deutschsprachige Autorinnen und Autoren.
1: Also zweisprachig ist nicht ukrainisch und englisch, sondern ukrainisch und deutsch.
0: Genau. Und es wird ukrainisch begrüßt von einem Germanisten, Petro Rüchlo, der da viel für Übersetzungstätigkeiten auch bei Celan hängt dann sowohl ukrainisch als auch deutschsprachig ein Gedicht von ihm bei dem Celan-Denkmal. Das Ganze findet statt im Celan-Zentrum, also dieses Lyrikfestival in der Stadt und in einem Kulturzentrum etwas am Rande der Stadt. Zu den rein ukrainischen Lesungen kommen tatsächlich an die 300 Leute. Also die Lyrik erlebt wirklich eine Art Hochkonjunktur im Moment in Zeiten des Krieges. Hat sicherlich eben mit diesem Genre zu tun, in dem es, sage ich mal, traditionell expressiv zugeht. Und es bietet sich natürlich auch ein relativ schnelles Lesen und oder Schreiben an. Also es ist erstaunlich, wie gut auch von jungen Leuten das besucht war.
1: Also 300 Teilnehmerinnen und Teilnehmer, da wundert es mich, dass das in Deutschland nicht bekannter ist, als es tatsächlich ist. Aber du hast eben ganz kurz in einem halben Nebensatz den Krieg angesprochen. Wie hast du den denn da erlebt? War er etwas weiter weg oder war er täglich präsent? Wie sollen wir uns das als Laien, als Sympathisanten für die Ukrainer und Ukrainerinnen vorstellen, was du da erlebt hast?
0: Ja, beides. Also er ist glücklicherweise, um ehrlich zu sein, hatte ich mich auch vorher natürlich da ein bisschen schlau gemacht, er ist schon weit weg. Es ist eine für ein Kriegsland sehr sichere Stadt. Es gibt unglaublich viele Binnenflüchtlinge, an die 70.000. Die Menschen fliehen aus der Ostukraine nach Czernowitz. Wir haben auch Menschen getroffen dort, die tatsächlich gesagt haben, wir sind jetzt für ein paar Tage hier, um uns zu erholen. Die kamen aus der Ostukraine sozusagen in den Urlaub nach Czernowitz. Also in der Hinsicht habe ich vom Krieg glücklicherweise nichts erlebt. Ich hatte so eine Alarm-App auf meinem Handy und die ist auch tatsächlich einmal losgegangen, was bedeutet, dass in der Nähe Drohnengefahr herrscht. Das kann man dann auch auf so einer Karte nachgucken, wo das ist. Es gibt überall Hinweise für Schutzräume. Also er ist präsent und er ist vor allem in der Lyrik, in den Gesprächen auf dem Festival ist der Krieg natürlich sehr präsent. Es war ein Autor da, der nur zugeschaltet wurde, der an der Front ist zurzeit. Ein Kultautor in der Ukraine, Seri Shadan, der auch ins Deutsche übersetzt wurde schon, war auch lange an der Front. Ein anderer junger Autor, auch sehr eindrucksvoll auf seine Art, also könnte ich lange was zu erzählen, der an der Front war, verletzt war und jetzt dadurch zumindest zur Zeit entlassen wurde. Also es ist schon, der Krieg ist sehr sehr präsent, auch wenn das Alltagsleben, es gibt Cafés, Restaurants, ich war in einem schönen Hotel, die sich natürlich freuen, wenn Leute aus Westeuropa zu Besuch

0: kommen. Also es kommen wohl, wenn, Menschen aus den USA und aus Israel. Jetzt aus Deutschland relativ wenige, wobei jetzt für das Festival waren dann auch ein paar Menschen da. Nicht in meinem Hotel, die waren woanders.
1: Als ich erfahren habe, dass du da nach Tschernowitz fahren würdest, wusste ich ja noch gar nicht so ganz genau, was du da machen würdest. Aber jetzt nach unserem kleinen Vorgespräch finde ich, dass das so spannend ist, was du da mitgebracht hast an Informationen. Da sollten wir mal eine Sondersendung drüber machen, dass wir auch den Krieg, können wir natürlich nicht ausblenden, wollen wir natürlich auch nicht. Das sind wir den Ukrainerinnen und Ukrainern schuldig. Aber es gibt halt eben in der Ukraine viel mehr als nur den Krieg.
0: Ja.
1: Und wenn wir daraus mal was zusammen machen würden, würde ich mich riesig freuen. Und ich glaube, das ist auch was für unsere Hörerinnen und Hörer, die irgendwo mit Literatur was zu tun haben. Sollen wir das mal vielleicht für die nächsten paar Wochen vornehmen?
0: Ja, können wir gerne machen. Ja, also soweit ich da... Ich ein wenig habe schlau machen können, aber ich bin da natürlich keine Expertin dafür.
1: Ich weiß ja, aber dass dein Job dir nicht endlos Zeit lässt, aber ich glaube, das müssen wir irgendwie zwischendurch reinkriegen. Das ist eine tolle Sache. Ja, dann vielen Dank erstmal für die einleitenden Worte und wir setzen uns dann zusammen und machen so in den nächsten 2-3 Wochen eine Sondersendung raus. Freue ich mich drauf. Vielen Dank, Martina.
0: Ja, gut. Auch vielen Dank und bis dann.
1: Also zum Schluss unserer heutigen Widerhall-Sendung von und mit mir, Jens-Uwe Böttcher, möchte ich euch einen kleinen Gedanken von Robert Gernhardt mit auf den Weg geben. Gernhardt gehörte ja zu der alternativen Kunstszene Frankfurts. Hier also neulich im Bombay Palace. Wenn er erinnert sich an den Spruch, der vor Jahren mal durch die Welt ging oder durch die deutsche Welt, Kinder statt Inder. Das greift er jetzt auf. Also, Überschrift neulich im Bombay Palace. Kinder statt Inder. Doch wer wird dann kochen? Wer löst das zarte Lammfleisch vom Knochen? Wer würzt es mit Curry? Wer sorgt für die Soßen, wenn wir die Inder für Kinder verstoßen? Dann sitzen wir bald schon mit leeren Magen, umgeben von Blagen, die schreien statt zu fragen. Und was wünschen Sie zum Dessert, mein Sahib? Ich wünsche euch allen eine schöne Woche und bis zum nächsten Mal.

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Vic Monroe, Tone Spliff, Native Science vom gleichnamigen Album, gleichnamigen EP, die jetzt erscheint und hiermit absolut empfohlen ist. Herzlich willkommen bei Home Diggin, Ausgabe 413 am 23. September 2026. Wir hören uns noch ein, zwei Tracks an von dieser wunderbaren Platte. Vorher aber noch was ganz Neues von Napoleon the Legend.

Chicagoed. Featuring Fillmore Green, also damit das Wortspiel Chicago Ode, also Ode an Chicago, Chicagoed. Featuring Fillmore Green, Vic Monroe und Tone Spliff von ihrem Album Native Science. Und davor hörten wir Sports Vet Overtime von Napoleon the Legend und Dub Sonata featuring Tone Spliff. Der hat da die Cuts gemacht. Das Album Soul vs. Math kommt demnächst von Napoleon the Legend und demnächst auch unterwegs wieder der Gu hier. Euer Host mit Thomas D. und den KBCs. Wir sind als nächstes in Chemnitz, Hannover, Eckernförde und Dresden, Lübeck und Heide und danach geht's im November noch nach Österreich und in die Schweiz. Schaut euch die Termine an auf homedingen.com. Da seht ihr auch schon die Ankündigung für meine kleine Solo-Tour, Record-Release-Tour zum Album Greatest Hits, Live-Hip-Hop, zusammen mit DJ Robert Smith und jeweils in den einzelnen Städten, wo wir sind, besonderen Gästen. Wir sind in Bremen mit DJ Basti Z und Gian aka Kurdish Blow. Wir sind in Düsseldorf, da legen noch auf Jörn Bietka und Martin Schneider. Und wir sind in Berlin mit Kalle Krass als Support und schließlich auch noch in Kiel mit den Support-DJs Jona Gold und Ben Diggin. Also schaut euch das an. Das ist dann alles im Dezember. Das Album kommt dementsprechend dann raus und wird hier sicherlich noch mehrfach besprochen. Ansonsten sind wir hier in the mix, Home Diggin Style. Schön, dass ihr dabei seid.

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